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1: Aktuell sind die Straßen frei zwischen Neckar und Alb. Kommt gut an euer Ziel.
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1: Heute zeigt sich die Sonne höchstens am Morgen. Meist überwiegen aber die Wolken. Rechnet im Tagesverlauf immer wieder mit gewittrigen Schauern. Höchstwerte um 17 Grad. Mehr Sonne gibt's dann wieder morgen.
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2: Ich bin Sönke Röhling. Öl- und Gasheizungen sollen in Deutschland auch nach 2045 noch eingebaut werden dürfen. Das sieht der Entwurf für das neue Gebäudemodernisierungsgesetz vor, das das Heizungsgesetz der Ampel ablösen soll. Dafür soll der Anteil von klimafreundlichem Gas oder Heizöl stufenweise auf bis zu 60% angehoben werden. Der Entwurf muss noch innerhalb der Bundesregierung abgestimmt werden. Er sorgt umgehend für Kritik. Die Grünen warnen vor steigenden Nebenkosten für Mieter und der BUND spricht von einer klimapolitischen Bankrotterklärung. Der Amokfahrer von Leipzig ist zum Tatzeitpunkt wohl nicht voll schuldfähig gewesen. Ein Ermittlungsrichter hat angeordnet, dass der 33-Jährige in die Psychiatrie kommt. Der Mann war mit dem Auto durch die Innenstadt gerast, hatte 2 Menschen getötet und 6 teils schwer verletzt. Von denen schwebt immerhin niemand mehr in Lebensgefahr. Der Facebook-Mutterkonzern Meta will mit Hilfe von KI den Kinder- und Jugendschutz verbessern. Das Unternehmen will auf seinen Plattformen Profilinfos, Bilder, Kommentare und Videos automatisch analysieren und so das Alter der Nutzer einschätzen. Kommt die KI zu dem Schluss, dass ein falsches Alter angegeben wurde, werden die Konten auf sogenannte Teenage-Konten umgestellt. Die haben restriktive Einstellungen, wer die Nutzer kontaktieren kann und welche Inhalte sie zu sehen bekommen. Zuletzt hat ein US-Gericht Meta wegen mangelhaften Kinderschutzes zu einer Millionenstrafe verdonnert. Die italienische Großbank UniCredit hat nun wie angekündigt ein offizielles Kaufangebot für alle Commerzbank-Aktien gemacht. Das ist für die Anleger allerdings wenig attraktiv, da es weit unter dem aktuellen Aktienkurs liegt. Auch der deutsche Staat will seine noch gut 12% Anteile nicht verkaufen. Kunden großer deutscher Reiseveranstalter müssen vorerst nicht auf bereits gebuchte Urlaube draufzahlen, trotz hoher Kerosinpreise. Das haben die Anbieter TUI, Altours und Dertour dem Tagesspiegel mitgeteilt. Einzelheiten von Jana Klonikowski.
3: Theoretisch wäre eine nachträgliche Erhöhung des Reisepreises sogar erlaubt, wenn die Treibstoffkosten für die Veranstalter gestiegen sind. Das steht häufig im Vertrag, muss den Reisenden aber spätestens 20 Tage vor Reisebeginn mitgeteilt werden. Dass Urlaubsreisen ganz gestrichen werden, müssen Kunden aber aktuell wohl nicht fürchten. Allerdings gilt auch, für künftige Buchungen könnten die Preise steigen.
2: Der FC Arsenal steht im Finale der Fußball Champions League. Der Premier League-Tabellenführer gewann das Rückspiel gegen Atletico mit 1:0. Das Hinspiel war 1:1 ausgegangen. Heute wollen die Bayern nachziehen. Dazu brauchen sie zu Hause einen Sieg mit 2 Toren Vorsprung gegen Titelverteidiger PSG.
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4: Aktuell sind die Straßen frei zwischen Neckar und Alb. Kommt gut an euer Ziel.
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1: Aktuell sind die Straßen frei zwischen Neckar und Alb. Kommt gut an euer Ziel.
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1: Heute zeigt sich die Sonne höchstens am Morgen. Meist überwiegen aber die Wolken. Rechnet im Tagesverlauf immer wieder mit gewittrigen Schauern. Höchstwerte um 17 Grad. Mehr Sonne gibt's dann wieder morgen.
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2: Ich bin Sönke Röhling. Hauseigentümer sollen beim Heizungstausch mehr Entscheidungsfreiheit haben. Das sieht der Entwurf von Wirtschaftsministerin Reiche für ein neues Gebäudemodernisierungsgesetz vor. Auch nach 2045 sollen demnach weiter Öl- und Gasheizungen eingebaut werden dürfen. Von einem Verbot ist keine Rede mehr. Es soll lediglich der Anteil von klimafreundlichem Gas oder Heizöl stufenweise angehoben werden. Umweltverbände und Opposition reagierten mit Unverständnis. Der Entwurf muss noch innerhalb der Bundesregierung abgestimmt werden. Die Situation am deutschen Ausbildungsmarkt hat sich deutlich verschlechtert. Zu diesem Ergebnis kommt ein Bericht des Bundesbildungsministeriums. Demnach haben im vergangenen Jahr fast 40.000 Bewerber keine Lehrstelle gefunden. Das ist der höchste Stand seit 17 Jahren. Der US-Militäreinsatz in der Straße von Hormuz wird ausgesetzt. Das hat Präsident Trump bekannt gegeben. Demnach sollen zunächst keine Frachtschiffe mehr vom US-Militär durch die vom Iran blockierte Meerenge geleitet werden. In der Pause wolle man sehen, ob das Friedensabkommen mit dem Iran unterzeichnet werden kann oder nicht, so Trump. Die USA-Blockade gegen Schiffe, die iranische Häfen anlaufen oder verlassen, soll dagegen in vollem Umfang in Kraft bleiben. Die italienische Großbank UniCredit hat wie angekündigt ein offizielles Kaufangebot für alle Commerzbank-Aktien gemacht. Erklärtes Ziel bleibt die komplette Übernahme der Bank, um so die eigene Stellung auszubauen und Banken aus den USA und Asien die Stirn zu bieten. Hans-Peter Burkhoff von der Uni Hohenheim zeigte sich im ZDF allerdings skeptisch.
3: Das, was er im Moment plant, ist ja eher, dass wir die Bank regionalisieren. Das heißt also, die Präsenz der Commerzbank im Ausland, die will er ja gerade abbauen. Und das ist halt für die deutsche Wirtschaft nicht so schön, weil es ist eine wichtige Fähigkeit, deutsche Mittelständler zum Beispiel ins Ausland zu begleiten. Und ich will gar nicht reden von internationalem Investmentbanking-Geschäft. Das kann in dem Maße wie die Amerikaner weder die Commerzbank noch die UniCredit. Da gewinnen wir also gar nichts durch die Fusion.
2: Zahlreiche Internetseiten mit dem Adressende .de sind danach teilweise nicht erreichbar gewesen. Grund war eine Störung eines sogenannten DNS-Dienstes. Die sind so etwas wie ein Adressbuch für das Internet und sorgen dafür, dass Seiten erreichbar sind. Inzwischen ist die Störung behoben. In der Fußball-Champions League steht der FC Arsenal im Finale. Nach dem 1:1 im Hinspiel in Madrid gewann der Tabellenführer der Premier League zu Hause gegen Atletico mit 1:0. Im zweiten Halbfinal-Rückspiel treffen die Bayern heute Abend auf Paris Saint-Germain. Im Hinspiel hatte sich PSG mit 5:4 durchgesetzt.
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4: Aktuell sind die Straßen frei zwischen Neckar und Alb. Kommt gut an euer Ziel.
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1: Aktuell sind die Straßen frei zwischen Neckar und Alb. Kommt gut an euer Ziel.
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1: Heute zeigt sich die Sonne höchstens am Morgen. Meist überwiegen aber die Wolken. Rechnet im Tagesverlauf immer wieder mit gewittrigen Schauern. Höchstwerte um 17 Grad. Mehr Sonne gibt's dann wieder morgen.
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2: Ich bin Sönke Röhling. Öl- und Gasheizungen sollen in Deutschland auch nach 2045 noch eingebaut werden dürfen. Das sieht der Entwurf für das neue Gebäudemodernisierungsgesetz vor, das das Heizungsgesetz der Ampel ablösen soll. Dafür soll der Anteil von klimafreundlichem Gas oder Heizöl stufenweise auf bis zu 60% angehoben werden. Der Entwurf muss noch innerhalb der Bundesregierung abgestimmt werden. Er sorgt umgehend für Kritik. Die Grünen warnen vor steigenden Nebenkosten für Mieter und der BUND spricht von einer klimapolitischen Bankrotterklärung. Die Situation am deutschen Ausbildungsmarkt hat sich deutlich verschlechtert. Zu diesem Ergebnis kommt ein Bericht des Bundesbildungsministeriums. Demnach haben im vergangenen Jahr fast 40.000 Bewerber keine Lehrstelle gefunden. Das ist der höchste Stand seit 17 Jahren. Der US-Militäreinsatz in der Straße von Hormuz wird ausgesetzt. Das hat Präsident Trump bekannt gegeben. Demnach sollen zunächst keine Frachtschiffe mehr vom US-Militär durch die vom Iran blockierte Meerenge geleitet werden. In der Pause wolle man sehen, ob das Friedensabkommen mit dem Iran unterzeichnet werden kann oder nicht, so Trump. Die USA-Blockade gegen Schiffe, die iranische Häfen anlaufen oder verlassen, soll dagegen in vollem Umfang in Kraft bleiben. Die italienische Großbank UniCredit hat nun wie angekündigt ein offizielles Kaufangebot für alle Commerzbank-Aktien gemacht. Da werden allerdings wohl die wenigsten Anleger zuschlagen. Auch der deutsche Staat will seine Anteile behalten und lehnt die Übernahme ab. Hans-Peter Burkhoff von der Uni Hohenheim sieht allerdings keine großartigen Bemühungen der Regierung, das aktiv zu verhindern.
3: Die Koalition ist mit sich selbst beschäftigt, mit guten Gründen. Und dann vernachlässigt man das und man hat Angst, dass man verlieren wird. Obwohl an der Tatsache, dass man verlieren wird, wenn diese Übernahme gelingt, da ändert das auch nichts mehr dran. Weil das ist natürlich, wenn das passiert, eine große Niederlage für den deutschen Finanzplatz.
2: Der Facebook-Mutterkonzern Meta will mit Hilfe von KI den Kinder- und Jugendschutz verbessern. Das Unternehmen will Profilinfos, Bilder, Kommentare und Videos automatisch analysieren und so das Alter der Nutzer einschätzen. Zuletzt hat ein US-Gericht Meta wegen mangelhaften Kinderschutzes zu einer Millionenstrafe verdonnert. Der FC Arsenal steht im Finale der Fußball-Champions League. Der Premier League-Tabellenführer gewann das Rückspiel gegen Atletico mit 1:0. Das Hinspiel war 1:1 ausgegangen. Heute wollen die Bayern nachziehen. Dazu brauchen sie zu Hause einen Sieg mit 2 Toren Vorsprung gegen Titelverteidiger PSG.
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4: Aktuell sind die Straßen frei zwischen Neckar und Alb. Kommt gut an euer Ziel.
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9: Aktuell sind die Straßen frei zwischen Neckar und Alb. Kommt gut an euer Ziel.
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1: Im Studio André Glatzel. Schönen guten Morgen. Der Amokfahrer von Leipzig kommt in die Psychiatrie. Das hat ein Ermittlungsrichter entschieden. Er geht davon aus, dass der 33-Jährige zum Tatzeitpunkt nicht voll schuldfähig war. Der Mann war vorgestern mit dem Auto durch die Leipziger Innenstadt gerast. Zwei Menschen wurden dabei getötet. Am Abend ist in der Leipziger Nikolaikirche der Opfer gedacht worden. Bei der Veranstaltung war unter anderem Sachsens Ministerpräsident Michael Kretschmer dabei. Er sagt:
2: Jetzt geht es darum, das Ganze aufzuarbeiten, Schlüsse zu ziehen. Es ist eben bei so einer Amoktat, bei so einem psychischen Ereignis etwas, wo man vermutlich feststellen wird, es gibt keinen hundertprozentigen Schutz, was uns noch mehr ohnmächtig macht.
1: Wirtschaftsministerin Reiche will den Einbau neuer Öl- und Gasheizungen auch nach 2045 erlauben. Das sieht der Entwurf für ein neues Gebäudemodernisierungsgesetz vor. Dafür soll der Anteil von klimafreundlichem Gas oder Heizöl stufenweise angehoben werden. Umweltverbände und Opposition reagierten mit Unverständnis. Union und SPD ziehen nach einem Jahr gemeinsamen Regierens eine gemischte Bilanz. Zu viel Streit habe der Koalition geschadet, so SPD-Chef Klingbeil. Und Unionsfraktionschef Spahn sagt:
3: Es ist viel erreicht nach diesen 12 Monaten, aber es reicht noch nicht. Vor allem mit Blick auf die wirtschaftliche Lage. An der Wachstumsfrage hängt auch die Schicksalsfrage der Nation, hängt auch die Zustimmung für diese Koalition.
1: Die Opposition lässt dagegen kein gutes Haar an Schwarz-Rot. Grünen-Chefin Brandner sagt zum Beispiel:
4: Ich dachte, nach der Ampel schlimmer geht's nicht, aber es geht irgendwie immer schlimmer. Und dass Herr Merz gesagt hat, ich reformiere dieses ganze Land ohne Geld, und jetzt hat er sehr viel Geld und trotzdem gibt es keine Reformen, die den Herausforderungen wirklich gewachsen wären.
1: Der Facebook-Mutterkonzern Meta will mit Hilfe von KI den Kinder- und Jugendschutz verbessern. Das Unternehmen will Profilinfos, Bilder, Kommentare und Videos automatisch analysieren und so das Alter der Nutzer einschätzen. Zuletzt hatte ein US-Gericht Meta wegen mangelhaften Kinderschutzes zu einer Millionenstrafe verdonnert. In der Fußball-Champions League steht der FC Arsenal im Finale. Nach dem 1:1 im Hinspiel in Madrid gewann der Tabellenführer der Premier League zu Hause gegen Atletico mit 1:0. Im zweiten Halbfinal-Rückspiel treffen die Bayern heute Abend auf Paris Saint-Germain. Im Hinspiel hatte sich PSG mit 5:4 durchgesetzt.
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5: Die Straßen sind frei. Ich wünsche allen da draußen gute und sichere Fahrt.
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5: Die stehen in Weil im Schönbuch, in der Seestraße sowie in Bempflingen in der Neckar-Tenzlinger Straße. Und der letzte mir bekannte Blitzer, der steht an der B28 Höhe Betzingen, wenn man von Ommenhausen die Ausfahrt nimmt in Richtung Reutlingen.
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5: Einen guten Morgen euch zum Bergfest. Musik von David Bowie und Mick Jagger. Dancing in the Streets. Kommt mir gut raus.

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0: Einfach gute Musik, ihr hört Neckar, bleibt Stadtklar, die Morgenshow. Schön, dass ihr mit dabei seid. Kurzer Blick aufs Wetter. Heute bist du 16 Grad, erst recht viel Wolken bei uns mit wenig Sonnenstrahlen. Über den Nachmittag kann es dann immer mal wieder regnen.
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2: Home is where I hang my hat. Zu Hause ist da, wo ich meinen Hut hinhänge. So geht eine Redewendung aus Amerika. Wo fühle ich mich zu Hause? Darauf gibt's ja unendlich viele Antworten. Heimat ist, wo ich am Bahnhof von einem lieben Menschen abgeholt werde, sagt die eine. Zu Hause ist, wo ich gesund gepflegt werde, wenn ich krank bin, sagt der andere. Zu Hause ist, wo sich mein Handy ohne nachzufragen ins WLAN einwählt, sagt der Nächste lächelnd. Und all das ist wahr. Zu Hause fühle ich mich an Orten, die mir vertraut sind und an denen man mir vertraut. Bei meinen Freunden, meiner Familie, meinen Kindern. Klar, und das kann auch dort sein, wo ich geboren bin oder seit Jahrzehnten lebe. Ein Ort, an dem ich immer willkommen bin, so wie ich bin. So gesehen sind nicht nur Orte mein Zuhause, sondern auch Menschen, Momente und mein Vertrauen auf die Liebe Gottes. Daniel Heinze, katholische Kirche.
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Will Smith und Drew Hill, Cool Mo, Wild Wild West. Einfach gute Musik. Ihr habt euer Lieblingsradio Neckar Live startklar mit der Morgenshow. Ich hoffe, euch geht's gut. Ich hoffe, ihr seid fit zur Wochenmitte. Ja, einfach gute Musik in eurem Lieblingsradio gibt's gleich hinterher von Roxy Music. Jealous Guy.

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7: Wechselhaft bleibt bei uns in der Region. Bis zu 16 Grad heute angesagt. Über den Morgen teilweise noch ein paar wenige Sonnenstrahlen. Dann werden daraus immer dichtere Wolken. Örtlich kann es dann gerade am Nachmittag verstärkt immer wieder regnen. Schauen wir auf den Neckar-Live-Wettertrend, dann sieht es morgen da recht ähnlich aus. Ebenfalls bis zu 16 Grad, recht feuchtes, wechselhaftes Wetter am Freitag. Da dann wieder Sonne-Wolken-Mix. Es wird wieder ein bisschen schöner, freundlicher und auch wärmer bei bis zu 20 Grad.
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8: Mit Corinna Decker. Guten Morgen. US-Präsident Trump will sein Projekt Freiheit in der Straße von Hormuz für kurze Zeit aussetzen. Während des Stopps werde geprüft, ob ein Abkommen zwischen USA und Iran abgeschlossen werden könne.
9: Gerade noch hatten seine Verteidigungs- und Außenminister Projekt Freiheit gepusht und gepriesen, da macht Trump den Hahn zu. Er glaubt offenbar, dass ein Abkommen mit dem Iran in greifbarer Nähe ist und so lange liegt die Operation US-Hilfe bei der Passage von Frachtschiffen durch die Meerenge nach einem Tag wieder auf Eis. Die US-Blockade gegen iranische Schiffe aber soll bestehen bleiben. Der Iran will die Kontrolle über die Straße von Hormuz behalten. Mit einem Genehmigungsverfahren, wonach Schiffe nur mit Erlaubnis des Irans passieren dürfen. Tina Eck, USA.
8: Die schwarz-rote Regierung versinkt ein Jahr nach ihrem Amtsantritt im Streit. Außerdem haben Union und SPD in keiner Umfrage noch eine Mehrheit. Besonders unter Druck steht Bundeskanzler Merz. Seine Beliebtheitswerte sinken weiter. Doch alle Spekulationen über ein vorzeitiges Ende der Koalition hat er gestern Abend zurückgewiesen. Der erste Finalist in der Champions League steht fest. Der FC Arsenal setzte sich 1:0 gegen Atletico Madrid durch. Und heute versucht der FC Bayern München nachzuziehen. Dafür müssen die Bayern Paris Saint-Germain nach dem 4:5 Spektakel im Hinspiel besiegen.
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10: Der Werkzeughersteller Güringen baut im Zollernalbkreis Stellen ab. Nicht mal ein halbes Jahr nach der Werksschließung in Geislingen kommt nun die nächste Hiobsbotschaft aus Albstadt. Am Stammsitz und in Sigmaringen-Leitz werden 300 Arbeitsplätze wegfallen. Als Grund für den Stellenabbau nennt das Unternehmen anhaltend schwierige Marktbedingungen und zunehmenden internationalen Wettbewerbsdruck. Welche Bereiche genau betroffen sein werden, wollte eine Sprecherin mit Verweis auf die aktuell laufenden Verhandlungen nicht nennen. Ilona Leicht, Neckaralb live in Albstadt.
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7: Die Straßen sind frei. Ich wünsche allen da draußen gute und sichere Fahrt.
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7: Die stehen in Weil im Schönbuch, in der Seestraße sowie in Bempflingen in der Neckar-Tenzlinger Straße. Und der letzte mir bekannte Blitzer, der steht an der B28 Höhe Betzingen, wenn man von Ommenhausen die Ausfahrt nimmt in Richtung Reutlingen.
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7: Einen schönen guten Morgen für euch an diesem Mittwoch mit den Nexus Devil Inside.

In jeder meiner Sommerplaylists, in meinen privaten Sommerplaylists drin, Super High und Nika, Following the Sun, einfach gute Musik, ihr Necker, bleibt statt der die Morgenshow. Schön, dass ihr mit dabei seid. Ja, heute Abend Rückspiel im Champions League Halbfinale, Bayern gegen Paris Saint-Germain. In München wird gespielt, das Hinspiel, das hat Paris Saint-Germain mit 5:4 gewonnen, war ganz knapp, war wahrscheinlich das beste Spiel, das ich seit Ewigkeiten gesehen hatte, wenn nicht sogar das beste Spiel nach dem 7:1 der deutschen Nationalmannschaft damals gegen Brasilien. Das war nochmal was, also einfach gefühlstechnisch für mich nochmal ein bisschen mehr. Aber heute Abend, das wird eine Banger, wie man heutzutage sagt. 21 Uhr geht's los. Ihr könnt's anschauen. In der Zone läuft's. Wir drücken natürlich die Daumen, hoffen natürlich, dass mal wieder eine deutsche Mannschaft im Champions League Finale steht. Also toi, toi, toi und einfach gute Musik dazu von Jamiroquai, Cosmic Girl.

0: Euer Lieblingsradio mit der Morgenshow. Schön, dass ihr mit dabei seid. Kurzer Blick aufs Wetter. Heute bleibt es wieder wechselhaft, ähnlich wie gestern morgens. Ja, viele Wolken, nur selten mal ein paar kleine Sonnenstrahlen. Über den Nachmittag wird es dann ein bisschen nasser, ein bisschen feuchter. Da kann es örtlich regnen bei Maxi-Werten von bis zu 16 Grad. Ja, was der Telefoncheck schon wieder getrieben hat, darauf schauen wir jetzt.
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2: Ja?
3: Ja, grüß Gott, Victoria Versicherung München, mein Name ist Hirschheiter.
2: Hallo.
3: Es geht um den Versicherungsvertrag für Ihren Ferrari.
2: Jawohl.
3: Also, um es kurz zu machen, unser Büro hat das Ganze jetzt nochmal überprüft.
2: Ja.
3: Also, Sie müssten eigentlich mindestens 30 Jahre alt sein.
2: Ja.
3: Und 12 Jahre unfallfrei gefahren sein.
2: Ja, was heißt das jetzt?
3: Ja, das heißt jetzt, dass wir den Beitragssatz so nicht halten können.
2: Aha.
3: Das ist nochmal durchgerechnet worden und das wird sich also fast verdoppeln.
2: Oh, das ist aber viel.
3: Also wenn Sie wollen, dass wir den Beitrag halten, wie wir ihn jetzt ausgemacht haben, dann müssten wir allerdings den Wagen drosseln auf unter 150 kW.
2: Drosseln?
3: Ja, wären Sie da damit einverstanden?
2: Ja, mit dem Drosseln nicht so ganz.
3: Es gibt da nur eine Möglichkeit, und zwar könnte man den Beitrag sogar senken.
2: Ja.
3: Dann müssten Sie aber den Beifahrersitz und den Rücksitz ausbauen, ne, weil wir das Mitfahrerrisiko dadurch ausschließen können.
2: Was für Rücksitz? Das ist ein Ferrari, das ist ein Zweisitzer.
3: Aber ein Beifahrersitz.
2: Das ist ein Ferrari, Mann. Ich kann doch nicht mit einem Sitz fahren. Ich hätte mal ein Mädel mit rum oder ein Ding, aber ich kann doch nicht sitzen. Dann muss ich die Versicherung wechseln.
3: Ja, das bleibt Ihnen überlassen. Es gäbe nur eine Möglichkeit, da würde sich der Beitrag sogar absolut senken.
2: Ja.
3: Da müssten wir aber dann das Bodenblech rausmachen. Da kommt dann so ein Pedaltretbetrieb
2: ja,
3: rein.
2: Ja, ja, jetzt ist okay. Ich hätte nie gedacht, dass ich reinfliege.
3: Das haben schon viele gesagt.
2: Ich habe gerade geschwitzt, habe ich gerade.
3: Echt?
2: Okay. Das mit dem Bodenblech habe ich kapiert.
3: Ja, alles klar.
2: Von wem kam das?
3: Von irgendeinem Kollegen, der heißt Nibius.
2: Nibius? Okay, danke schön. Ciao.
3: Ciao.
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4: Heute da erwarten uns bis zu 60 Grad, wieder recht wechselhaftes Wetter. Über den Morgen doch noch der ein oder andere Sonnenstrahl möglich. Über den Tag zieht es dann weiter zu. Es regnet örtlich immer mal wieder. Der Neckar bleibt im Wettertrend. Der sieht am Morgen ähnlich aus. Ebenfalls bis zu 16 Grad, recht feuchtes Wetter. Und am Freitag, da wird es dann wieder ein bisschen freundlicher. Sonne-Wolken-Mix bei bis zu 20 Grad.
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5: Mit Corinna Decker. Guten Morgen. Wohin in den Urlaub? Zu Hause bleiben ist für die meisten von uns keine Option. Von Zurückhaltung spüren die großen Reiseveranstalter bislang nämlich nichts. Bei der Wahl des Urlaubsziels haben viele Kunden aber mittlerweile einen klaren Wunsch, sagt Elena Karnes vom Südwestpresse Hapag-Lloyd Reisebüro in Ulm.
6: Alles, was westlicher ist, ist gut. Zum Beispiel die Kanaren sind total gefragt, aber auch trotzdem noch der Mittelmeerraum. Aber es wird einfach davon abgesehen, weiter in den Osten zu gehen.
5: US-Präsident Trump will sein Projekt Freiheit in der Straße von Hormuz für kurze Zeit aussetzen. Es werde geprüft, ob ein Abkommen zwischen USA und Iran abgeschlossen werden könne. Erst am Montag hatten die USA die Initiative gestartet. Sie soll festsitzenden Schiffen helfen, die Straße von Hormuz zu passieren. Der Iran reagierte darauf nach US-Angaben mit mehreren Angriffen. In Deutschland waren gestern Abend und in der Nacht viele Internetseiten nicht erreichbar. Betroffen waren Seiten mit dem Adressende .de. Auslöser war eine Störung bei der Registrierungsstelle Dennick. Die verwaltet fast 18 Millionen solcher Internetadressen.
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7: Vermummte Personen schleichen nachts über Privatgrundstücke. Diese von mehreren Überwachungskameras aufgenommenen Bilder sorgen im Rosenfelder Ortsteil Bickelsberg für Verunsicherung. Die Polizei ermittelt. Sie prüft auch, ob es einen Zusammenhang zu zwei Wohnungseinbrüchen im benachbarten Rosenfeld-Isingen gibt. Von beiden Orten kommt man sehr schnell auf die Autobahn. Deshalb könnten sie Ziel einer organisierten Bande sein. Die Polizei rät zu erhöhter Wachsamkeit. Walter Frevert, Neckaralb live in Bickelsberg.
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4: Die Straßen sind frei. Ich wünsche allen da draußen gute und sichere Fahrt.
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4: Die stehen in Weil im Schönbuch, in der Seestraße sowie in Bempflingen in der Neckar-Tenzlinger Straße. Und der letzte mir bekannte Blitzer, der steht an der B28 Höhe Betzingen, wenn man von Ommenhausen die Ausfahrt nimmt in Richtung Reutlingen.
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4: Hallo und guten Morgen, ich hoffe, euch geht's gut. Wir bewegen uns mit Lionel Richie, Dancing on the Ceiling.

Und das jeden Morgen. Ich hoffe bei euch auch. Ich hoffe, euch geht's gut. Ihr hört euer Lieblingsradio Neckar Live jetzt mit einfach guter Musik von Offenbach. Cynical.

0: Live Start klar, die Morgenshow. Schön, dass ihr mit dabei seid. An diesem Mittwoch, ja, zum Bergfest. Das Wetter heute wieder trüb, teilweise wieder regnerisch. Ja, wechselhaft ist es auf jeden Fall angesagt und das bei bis zu 18 Grad bei uns in der Region. Gestern haben wir ja schon drüber gesprochen. Unnötige Käufe. Was habt ihr denn so Unnötiges gekauft, das ihr dann gar nicht mehr gebraucht habt und vielleicht wieder verkaufen wolltet? Ja, da haben sich so viele von euch gemeldet. Deshalb schauen wir doch mal. Die Linda zum Beispiel, die hatte da auch noch was.
1: Diese personalisierten AirPods, die mich über $300 gekostet haben damals. Und die fallen bei mir halt immer raus. Und ich weiß nicht, ob ihr dieses Problem auch habt. Und das Ding ist, ich weiß es nicht, liegt es daran, weil meine Ohren halt schwitzen und deshalb hält es nicht. Ich kann sie jetzt nicht mehr verkaufen, weil da mein Name draufsteht. Also war das ein Riesenfehler.
0: Ja, personalisierte AirPods sind da nicht unbedingt das Beste zum Weiterverkaufen, sobald der Name draufsteht. Außer natürlich meiner, dann wird es natürlich ein bisschen mehr wert. Spaß beiseite. Nee, wir schauen die Tanja. Die hat nämlich da auch noch was gekauft, das sie dann gar nicht so benutzt hat. Erinnert mich ein bisschen an meine Aussage von gestern. Ja, immer diese Sportartikel.
2: Mein unmöglichster Kauf war ein Hula-Hoop-Reifen. Nachdem ich ihn nach langem zusammengebaut habe, stand er dann im Wohnzimmer, hat mich angelächelt, aber es hat nichts gebracht. Ich muss den weiter verschenken.
0: Ja, die Hula-Hoop-Reifen, das ist auch mal so ein Trend gewesen. Ich habe mir aber nie einen zugelegt. Ich finde das auch immer, sieht ein bisschen beknackt aus, aber soll ja richtig viel helfen. Ja, nochmal ein paar unnötige Käufe von euch. Wir haben drüber gesprochen hier in eurem Lieblingsradio Neckar Live. Schön, dass ihr so mit dabei seid und mir so fleißig Nachrichten schickt. Ich wünsche euch noch einen guten Morgen.

0: gute Musik in eurem Lieblingsradio Neckar. Bleibt startklar mit der Morgenshow jetzt zum Bergfest. Schön, dass ihr mit dabei seid. Ich wünsche euch nur einen guten Morgen, ja. Und ich frage euch wieder mal, habt ihr denn eine halbe Minute Zeit?
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6: Wechselhaft bleibt bei uns in der Region. Bis zu 16 Grad heute angesagt. Über den Morgen teilweise noch ein paar wenige Sonnenstrahlen. Dann werden daraus immer dichtere Wolken. Örtlich kann es dann gerade am Nachmittag verstärkt immer wieder regnen. Schauen wir auf den Neckar-Bleif-Wettertrend, dann sieht es morgen da recht ähnlich aus. Ebenfalls bis zu 16 Grad, recht feuchtes, wechselhaftes Wetter am Freitag. Da dann wieder Sonne-Wolken-Mix. Es wird wieder ein bisschen schöner, freundlicher und auch wärmer bei bis zu 20 Grad.
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7: Mit Corinna Decker. Guten Morgen. Wenn ihr ein Haus habt, dann sollt ihr beim Heizungstausch mehr Entscheidungsfreiheit haben. Die Regierung will das Heizungsgesetz deutlich entschärfen.
8: Mit dem berühmt-berüchtigten Heizungsgesetz, damals noch vom grünen Minister Habeck erdacht, hätten neue Gas- und Ölheizungen praktisch keine Chance mehr. Das ist im geplanten neuen Gesetz von CDU-Wirtschaftsministerin Reiche ganz anders. Das Gesetz schreibt nicht mehr vor, dass die neuen Heizungen größtenteils mit erneuerbaren Energien betrieben werden müssen, sondern, viel weiter gefasst, zu 60% mit klimafreundlichen Brennstoffen, das Ganze schrittweise bis 2040. Uli Reitinger, Berlin.
7: In Leipzig haben mehrere hundert Menschen an die Opfer der Amokfahrt vor 2 Tagen erinnert. Der Amokfahrer kommt unterdessen in die Psychiatrie. Er war zum Tatzeitpunkt offenbar nicht voll schuldfähig. Der erste Finalist in der Champions League steht fest. Der FC Arsenal setzte sich 1:0 gegen Atletico Madrid durch. Und heute versucht der FC Bayern München nachzuziehen. Dafür müssen die Bayern Paris Saint-Germain nach dem 4:5 Spektakel im Hinspiel besiegen.
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9: Auf der Schwäbischen Alb gibt es immer weniger Frösche, Kröten und Molche. Das teilt der Naturschutzbund Deutschland mit. Mittlerweile sind 18 von 31 heimischen Amphibien- und Reptilienarten gefährdet oder stärker bedroht. Hauptgrund? Wegen des Klimawandels wird es im Frühling immer trockener. Viele kleinere, flache Laichgewässer trocknen aus, bevor sich die Jungtiere entwickeln können. Abhilfe könnten künstlich angelegte Laichgewässer und auch Gartenteiche bringen. Walter Frevert, Neckaralb live in Münsingen.
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6: Die Straßen sind frei. Ich wünsche allen da draußen gute und sichere Fahrt.
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6: Die stehen in Weil im Schönbuch, in der Seestraße sowie in Bempflingen in der Neckar-Tenzlinger Straße. Und der letzte mir bekannte Blitzer, der steht an der B28 Höhe Betzingen, wenn man von Ommenhausen die Ausfahrt nimmt in Richtung Reutlingen.
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6: Einen guten Morgen euch an diesem Mittwoch am Bergfest. Zeit für ein bisschen Eurodance aus den 90ern. Barbie Girl von Aqua.
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0: Einfach gute Musik an diesem Mittwoch. Ihr hört Neckar, bleibt stark da, die Morgenshow. Schön, dass ihr mit dabei seid. Ja, schön, dass es euch gibt. Gemeinsam kurz der Blick aufs Wetter bei uns heute. Recht viele Wolken über den Tag, gerade über den Nachmittag auch immer mal wieder ein bisschen Regen. Morgens ist vielleicht noch der ein oder andere Sonnenstrahl in der Region möglich. Ansonsten bleiben wir bei Maxiwerten von bis zu 16 Grad. Ja, ihr dürft die Ohren spitzen. Die Lauscher, die machen dann mal auf. Es gibt mal wieder etwas zum Lanner.
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0: Aber ihr kennt das vielleicht, wenn ihr da immer wieder so richtig durchputzt und dann so Gegenstände mal einfach nicht reinkommt, wie zum Beispiel so was, dann nehme ich da einen Tipp, ganz einfach. Dann mal ein paar Eierschalen nochmal und die dann da in die was, nein, also da vorne gleich machen und die was, nein, mit ein bisschen Wasser, ein bisschen Spüli und dann kräftig schütteln und dann die Eierschale den ganzen Dreck wegkratzen von den Inneren von der was, ist einfach ein Freisagi, das funktioniert, also nicht vergessen. Habt ihr keinen dünnen Lappen oder etwas zum Vasen putzen, dann solltet ihr Eierschalen und Spülmittel nutzen, gell? Nicht vergessen.
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8: Heute da erwarten uns bis zu 16 Grad wieder recht wechselhaftes Wetter. Über den Morgen doch noch der ein oder andere Sonnenstrahl möglich. Über den Tag zieht es dann weiter zu. Es regnet örtlich immer mal wieder. Der Neckar bleibt Wettertrend. Der sieht am Morgen ähnlich aus. Ebenfalls bis zu 16 Grad recht feuchtes Wetter. Und am Freitag, da wird es dann wieder ein bisschen freundlicher. Sonne-Wolken-Mix bei bis zu 20 Grad.
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9: Mit Corinna Decker. Guten Morgen. US-Präsident Trump will sein Projekt Freiheit in der Straße von Hormuz für kurze Zeit aussetzen. Während des Stopps werde geprüft, ob ein Abkommen zwischen USA und Iran abgeschlossen werden könne.
10: Gerade noch hatten seine Verteidigungs- und Außenminister Projekt Freiheit gepusht und gepriesen, da macht Trump den Hahn zu. Er glaubt offenbar, dass ein Abkommen mit dem Iran in greifbarer Nähe ist und so lange liegt die Operation US-Hilfe bei der Passage von Frachtschiffen durch die Meerenge nach einem Tag wieder auf Eis. Die US-Blockade gegen iranische Schiffe aber soll bestehen bleiben. Der Iran will die Kontrolle über die Straße von Hormuz behalten mit einem Genehmigungsverfahren, wonach Schiffe nur mit Erlaubnis des Irans passieren dürfen. Tina Eck, USA.
9: Die schwarz-rote Regierung versinkt ein Jahr nach ihrem Amtsantritt im Streit. Außerdem haben Union und SPD in keiner Umfrage noch eine Mehrheit. Besonders unter Druck steht Bundeskanzler Merz. Seine Beliebtheitswerte sinken weiter. Doch alle Spekulationen über ein vorzeitiges Ende der Koalition hat er gestern Abend zurückgewiesen. Der erste Finalist in der Champions League steht fest. Der FC Arsenal setzte sich 1:0 gegen Atletico Madrid durch. Und heute versucht der FC Bayern München nachzuziehen. Dafür müssen die Bayern Paris Saint-Germain nach dem 4:5 Spektakel im Hinspiel besiegen.
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11: Die Schülerzahl an den städtischen Gymnasien in Reutlingen ist im Vergleich zum Vorjahr leicht gesunken. Das hat das Rathaus mitgeteilt. Über ein Drittel der Schüler geht aufs Gymnasium. Aber der Anteil der Kinder, die dorthin wechseln, ist um fast 8% gesunken. Grund? Die Wiedereinführung der verbindlichen Grundschulempfehlung. Der Anteil der Übergänge auf Realschule und Gemeinschaftsschulen ist deshalb leicht gestiegen. Walter Frevert, Neckaralb live in Reutlingen.
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12: Die Straßen sind frei. Ich wünsche allen da draußen gute und sichere Fahrt.
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12: Die stehen in Weil im Schönbuch, in der Seestraße sowie in Bimpflingen in der Neckar-Tenzlinger Straße. Und der letzte mir bekannte Blitzer, der steht an der B28 Höhe Betzingen, wenn man von Ommenhausen die Ausfahrt nimmt in Richtung Reutlingen.
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12: Nun guten Morgen euch. Öffnet eure Augen, reibt euch ein bisschen und dann öffnet euer Herz mit Madonna. Open your heart.

0: die Morgenshow für euch an diesem Mittwoch am Bergfest mit einfach guter Musik und dazu natürlich auch allen wichtigen Infos. Ja, der beste Infomix, den gibt's bei uns und jetzt auch von meiner Kollegin, nachdem wir noch kurz aufs Wetter geschaut haben. Bei uns bis zu 16 Grad heute, wechselhaft wird's. Ja, viele Wolken wieder angesagt, selten mal die Sonne, ansonsten doch auch immer mal wieder Regen. Ja, was gibt's Neues? Die Kollegin, die hat euch die wichtigsten Infos.
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2: Mit mir Katja Fauser. Guten Morgen.
1: Kreis Tübingen.
2: Tübingens Oberbürgermeister Boris Palmer reagiert mit Bestürzung und scharfer Kritik auf die geplante Schließung von CureVac. Er nennt das einen schweren Schlag für die Stadt, den Forschungsstandort und die Beschäftigten. Besonders kritisch sieht er den Zeitpunkt. Nur wenige Monate nach der Übernahme durch BioNTech werde der Standort dicht gemacht. Das beschädige Vertrauen in Unternehmen und Standortpolitik. Palmer fordert, möglichst viele Arbeitsplätze zu erhalten und Forschung in Tübingen zu sichern. CureVac sei ein wichtiger Teil der regionalen Innovationsgeschichte und dürfe nicht einfach aufgegeben werden.
1: Kreis Reutlingen.
2: In Reutlingen hat die Polizei einen mutmaßlichen Drogendealer festgenommen. Der 39-Jährige sitzt inzwischen in Untersuchungshaft. Bei einer Wohnungsdurchsuchung fanden die Beamten rund 20 Gramm Kokain sowie ein griffbereites Messer. Die Ermittlungen laufen weiter, unter anderem zur Herkunft der Drogen und möglichen Hintermännern.
1: Und auch das ist passiert.
2: Auf der Schwäbischen Alb gehen die Bestände von Fröschen, Kröten und Molchen deutlich zurück. Laut Naturschutzbund sind viele Amphibienarten inzwischen gefährdet. Hauptgrund ist der Klimawandel. Frühjahre werden trockener, kleine Tümpel und Laichgewässer trocknen oft aus, bevor sich die Jungtiere entwickeln können. Auch Straßen und fehlende Lebensräume verschärfen das Problem. Naturschützer versuchen gegenzusteuern, zum Beispiel mit künstlichen Laichgewässern, Schutzmaßnahmen bei der Wanderung oder sogar speziellen Biotopen.
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Gute Laune, Aufstimmmusik, Moloko, Singing Back. Schön, dass ihr mit dabei seid. Ihr hört Neckar, bleibt statt. Ja, die Morgenshow heute an einem ganz besonderen Tag, am internationalen Anti-Diät-Tag. Ja, der hätte bei mir gestern Abend besser gepasst, gestern. Denn ich war im Schwimmtraining, hab mir dann noch einen Grünsalat mit ein bisschen Thunfisch und einer fettarmen Soße gemacht. War richtig lecker. Aber dann kamen noch ein paar Freunde vorbei zum das Champions League Halbfinale zwischen Arsenal und Atletico Madrid zuschauen und sie betraten das Wohnzimmer und die Frage kam auf, sollen wir denn noch was bestellen? Ja, und dann war es bei mir nicht nur der Thunfisch und der grüne Salat, sondern eine Salami-Pizza. War sehr lecker. Ich fand's ziemlich geil dann gestern Abend noch. Macht man nichts. Wie gesagt, bei mir wäre gestern der Anti-Diät-Tag gewesen. Bei euch ist er dann heute, so wie sich's auch gehört. Also heute könnt ihr mal so richtig reinhauen. Und ab morgen tun wir dann wieder alles für unsere Sommerfigur. Und ich tue so lange einfach Gutes für eure Ohren und für euch. Und zwar mit Musik von einfach einer richtig, richtig super bekannten und tollen Band. Queen, Another One Bites the Dust. Denn wir beißen heute in alles. Nicht nur in den Staub, sondern natürlich auch ins Essen an diesem Anti-Diät-Tag. Ihr hört Neckar, bleibt.

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7: Wechselhaft bleibt bei uns in der Region. Bis zu 16 Grad heute angesagt. Über den Morgen teilweise noch ein paar wenige Sonnenstrahlen. Dann werden daraus immer dichtere Wolken. Örtlich kann es dann gerade am Nachmittag verstärkt immer wieder regnen. Schauen wir auf den Neckar bleibt Wettertrend. Dann sieht es morgen da recht ähnlich aus. Ebenfalls bis zu 16 Grad. Recht feuchtes, wechselhaftes Wetter am Freitag. Da dann wieder Sonne-Wolken-Mix. Es wird wieder ein bisschen schöner, freundlicher und auch wärmer bei bis zu 20 Grad.
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8: Mit Corinna Decker. Guten Morgen. Wenn ihr ein Haus habt, dann sollt ihr beim Heizungstausch mehr Entscheidungsfreiheit haben. Die Regierung will das Heizungsgesetz deutlich entschärfen. So sollen Öl- und Gasheizungen weiter eingebaut werden dürfen. Ein Verbot ab 2045 ist nicht mehr vorgesehen. Vom Umweltverband BUND kommt Kritik. Er spricht von einer klimapolitischen Bankrotterklärung. In Leipzig haben mehrere hundert Menschen an die Opfer der Amokfahrt vor 2 Tagen erinnert. Der Amokfahrer kommt unterdessen in die Psychiatrie. Er war zum Tatzeitpunkt offenbar nicht voll schuldfähig. Wohin in den Urlaub? Zu Hause bleiben ist für die meisten von uns tatsächlich keine Option. Von Zurückhaltung spüren die großen Reiseveranstalter bislang nichts. Bei der Wahl des Urlaubsziels haben viele Kunden aber einen klaren Wunsch. Elena Karnes vom Südwestpresse Hapag-Lloyd Reisebüro in Ulm.
9: Alles, was westlicher ist, ist gut. Zum Beispiel die Kanaren sind total gefragt, aber auch trotzdem noch der Mittelmeerraum. Aber es wird einfach davon abgesehen, weiter in den Osten zu gehen.
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10: Der Werkzeughersteller Güringen baut im Zollernalbkreis Stellen ab. Nicht mal ein halbes Jahr nach der Werksschließung in Geislingen kommt nun die nächste Hiobsbotschaft aus Albstadt. Am Stammsitz und in Sigmaringen-Leitz werden 300 Arbeitsplätze wegfallen. Als Grund für den Stellenabbau nennt das Unternehmen anhaltend schwierige Marktbedingungen und zunehmenden internationalen Wettbewerbsdruck. Welche Bereiche genau betroffen sein werden, wollte eine Sprecherin mit Verweis auf die aktuell laufenden Verhandlungen nicht nennen. Ilona Leicht, Neckaralb live in Albstadt.
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7: Da schauen wir gemeinsam auf die A81 zwischen Dreieck Leonberg und Leonberg Ost. Gefahr durch eine Unfallaufnahme auf dem Abbiegestreifen. Hier ist vorübergehend gesperrt. Dort staut sich jetzt auch schon. Ganze 25 Minuten dauert es länger. Dann habe ich für euch die B28 Reutlingen Richtung Bad Urach. Zwischen Dettingen an der Irms und Bad Urach ebenfalls Gefahr durch einen defekten LKW. Hier gibt es ganze 41 Minuten Verzögerung, sowie die B27 Balingen Richtung Tübingen. Zwischen B32 Hechingen Nord und Bad Sebastiansweiler ebenfalls Gefahr durch eine Unfallaufnahme. Auch hier rechnen wir mit Verzögerungen in Höhe von 10 bis 15 Minuten. Schauen wir dann noch auf die B313 Nürtingen Richtung Plochingen zwischen Köngen Nord und Einmündung Plochinger Dreieck. Dichter Verkehr, 10 Minuten dauert es länger, sowie die B313 Plochingen Richtung Nürtingen, zwischen Wendlingen und Nürtingen-Hochwiesenstraße. Auch hier dichter Verkehr.
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7: Die stehen in Weil im Schönbuch, in der Berliner Straße, sowie in Reutlingen-Rommelsbach, in der Ermstalstraße. Es wird noch geblitzt in Bempflingen, in der Neckar-Tenzlinger Straße. Einen Blitzer habe ich in Pfullingen, in der Marktstraße, dann in Tübingen-Derendingen in der Reichbergstraße sowie in Tübingen-Derendingen im Steinlach-Wasen. In Bodelshausen blitzen sie dann noch im Stockerweg sowie in Kohlstetten in der Landstraße.
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7: Einen guten Morgen euch. Schön, dass ihr mit dabei seid. Für euch einfach gute Musik von Bill Withers. A lovely day im Sunshine Mix. Auch wenn es heute ein bisschen regnet, wir strahlen umso mehr.

0: Euer Lieblingsradio mit der Morgenshow. Schön, dass ihr mit dabei seid. Kurzer Blick aufs Wetter. Heute bleibt es wieder wechselhaft, ähnlich wie gestern morgens. Ja, viele Wolken, nur selten mal ein paar kleine Sonnenstrahlen. Über den Nachmittag wird es dann ein bisschen nasser, ein bisschen feuchter. Da kann es örtlich regnen bei Maxiwerten von bis zu 16 Grad. Ja, was der Telefoncheck schon wieder getrieben hat, darauf schauen wir jetzt.
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2: Ja?
3: Ja, grüß Gott, Victoria Versicherung München. Mein Name ist Hirschheiter.
2: Hallo.
3: Es geht um den Versicherungsvertrag für Ihren Ferrari.
2: Jawohl.
3: Also, um es kurz zu machen, unser Büro hat das Ganze jetzt nochmal überprüft.
2: Ja.
3: Also, Sie müssten eigentlich mindestens 30 Jahre alt sein.
2: Ja.
3: Und 12 Jahre unfallfrei gefahren sein.
2: Ja, was heißt das jetzt?
3: Ja, das heißt jetzt, dass wir den Beitragssatz so nicht halten können.
2: Aha.
3: Das ist nochmal durchgerechnet worden und das wird sich also fast verdoppeln.
2: Oh, das ist aber viel.
3: Also wenn Sie wollen, dass wir den Beitrag halten, wie wir ihn jetzt ausgemacht haben, dann müssten wir allerdings den Wagen drosseln auf unter 150 kW.
2: Drosseln?
3: Ja, wären Sie da damit einverstanden?
2: Ja, mit dem Drosseln nicht so ganz.
3: Es gibt da nur eine Möglichkeit und zwar könnte man den Beitrag sogar senken.
2: Ja.
3: Dann müssten Sie aber den Beifahrersitz und den Rücksitz ausbauen, ne, weil wir das Mitfahrerrisiko dadurch ausschließen können.
2: Was für Rücksitz? Das ist ein Ferrari, das ist ein Zweisitzer.
3: Aber ein Beifahrersitz.
2: Das ist ein Ferrari, Mann. Ich kann doch nicht mit einem Sitz fahren. Ich hätte mal ein Mädel mit rum oder ein Ding, aber ich kann doch nicht sitzen. Dann muss ich die Versicherung wechseln.
3: Ja, das bleibt Ihnen überlassen. Es gäbe nur eine Möglichkeit, da würde sich der Beitrag sogar absolut senken.
2: Ja.
3: Da müssten wir aber dann das Bodenblech rausmachen. Da kommt dann so ein Pedaltretbetrieb
2: ja,
3: rein.
2: Ja, ja, jetzt ist okay. Ich hätte nie gedacht, dass ich reinfliege.
3: Das haben schon viele gesagt.
2: Ich habe gerade geschwitzt, habe ich gerade.
3: Echt?
2: Okay. Das mit dem Bodenblech habe ich kapiert.
3: Ja, alles klar.
2: Von wem kam das?
3: Von irgendeinem Kollegen, der heißt Nibius.
2: Nibius? Okay, danke schön. Ciao.
3: Ciao.
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Neckar bleibt stadtklar, die Morgenshow. Schön, dass ihr mit dabei seid. Ich wünsche einen guten Morgen. Ja, ihr hört euer Lieblingsradio mit einfach guter Musik von den Pet Shop Boys. Go West!

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6: Heute da erwarten uns bis zu 16 Grad wieder recht wechselhaftes Wetter. Über den Morgen doch noch der ein oder andere Sonnenstrahl möglich. Über den Tag zieht es dann weiter zu. Es regnet örtlich immer mal wieder. Der Neckar bleibt ein Wettertrend. Der sieht am Morgen ähnlich aus. Ebenfalls bis zu 16 Grad recht feuchtes Wetter. Und am Freitag, da wird es dann wieder ein bisschen freundlicher. Sonne-Wolken-Mix bei bis zu 20 Grad.
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7: Mit Corinna Decker. Guten Morgen. Wir plaudern lieber mit künstlicher Intelligenz als mit Verwandten. Das sagen rund 40% der jungen erwachsenen KI-Nutzer. Das zeigt eine repräsentative Umfrage der Krankenkasse Pronova BKK. Neckaralb Live-Reporterin Fiona Reinhardt. Über was reden dann die Leute so alles mit KI?
8: Ja, von kleinen Alltagsfragen bis hin zu Ratschlägen kann das eigentlich alles Mögliche sein, manchmal auch einfach eine nette Plauderei. Das ist natürlich gerade für Menschen hilfreich, die sich einsam fühlen, um diesem Gefühl immerhin kurzfristig entgegenzuwirken. Das Ganze ist aber natürlich mit Vorsicht zu genießen, sagt eine Expertin der Krankenkasse. Am Ende kann KI soziale Beziehungen einfach nicht ersetzen, weil sie mit programmierten Antworten arbeitet und eben keine Gefühle hat. Also hin und wieder doch mal mit der Familie zu quatschen, schadet nicht. Auch wenn uns die Antworten vielleicht nicht immer gefallen.
7: Die schwarz-rote Regierung versinkt ein Jahr nach ihrem Amtsantritt im Streit. Und Kanzler Merz steht besonders unter Druck. Seine Beliebtheitswerte sinken weiter. Doch alle Spekulationen über ein vorzeitiges Ende der Koalition hat er gestern Abend zurückgewiesen. Der erste Finalist in der Champions League steht fest. Der FC Arsenal setzte sich 1:0 gegen Atletico Madrid durch und heute Abend versucht dann der FC Bayern München nachzuziehen. Dafür müssen die Bayern Paris Saint-Germain nach dem 4:5 Spektakel im Hinspiel besiegen. Anpfiff 21 Uhr in der Allianz Arena.
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9: Bei einer Großkontrolle an der B27 in Tübingen mit 70 Polizisten sind 34 Autofahrer geschnappt worden, die Drogen, Medikamente oder Alkohol im Blut hatten. Außerdem 4 ohne Führerschein und 2 mit einer verbotenen Blitzer-App. 2 Fahrer telefonierten während der Fahrt mit ihren Handys. 12 Personen waren nicht angeschnallt. 10 Fahrzeuge waren illegal getuned. Bei 4 war die Ladung nicht richtig gesichert. Walter Frevert, Neckaralb live in Tübingen.
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6: Da schauen wir gemeinsam auf die A81 zwischen Dreieck Leonberg und Leonberg Ost. Gefahr durch eine Unfallaufnahme auf dem Abbiegestreifen. Hier ist vorübergehend gesperrt. Dort staut sich jetzt auch schon. Ganze 25 Minuten dauert es länger. Dann habe ich für euch die B28 Reutlingen Richtung Bad Urach. Zwischen Dettingen an der Erms und Bad Urach ebenfalls Gefahr durch einen defekten LKW. Hier gibt es ganze 41 Minuten Verzögerung, sowie die B27 Balingen Richtung Tübingen. Zwischen B32 Hechingen Nord und Bad Sebastiansweiler ebenfalls Gefahr durch eine Unfallaufnahme. Auch hier rechnen wir mit Verzögerungen in Höhe von 10 bis 15 Minuten. Schauen wir dann noch auf die B313 Nürtingen Richtung Plochingen zwischen Köngen Nord und Einmündung Plochinger Dreieck. Dichter Verkehr, 10 Minuten dauert es länger. sowie die B313 Blochingen Richtung Nürtingen zwischen Wendlingen und Nürtingen-Hochwiesenstraße. Auch hier dichter Verkehr.
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6: Die stehen in Weil im Schönbuch, in der Berliner Straße sowie in Reutlingen-Rommelsbach, in der Ermstalstraße. Es wird noch geblitzt in Bempflingen, in der Neckar-Tenzlinger Straße. Einen Blitz habe ich in Pfullingen, in der Marktstraße, dann in Tübingen, Derendingen, in der Reichbergstraße sowie in Tübingen, Derendingen im Steinlachwasen. In Bodelshausen blitzen sie dann noch im Stockerweg sowie in Kohlstetten in der Landstraße.
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6: Nun, guten Morgen euch. Schön, dass ihr mit dabei seid. Stevie Wonder.

Prince, Little Joe und Marky Mark, Happy People, einfach gute Musik hier in Neckar Live Stadtklar, die Morgan Show. Ich wünsche euch auch einen guten Morgen. Schön, dass es euch gibt. Schön, dass ihr mit dabei seid. Ja, und schön, dass ihr euch am Leben freut und gerade bestimmt aus dem Auto heraus oder vielleicht auch im Büro euer Gegenüber, entweder auf der anderen Fahrbahnseite oder vielleicht gegenüber vom Schreibtisch angrinst und sagt, ja, auch dir wünsche ich einen guten Tag. Auch wenn sie euch vielleicht nicht hören mögen, das wäre doch was. An diesem Mittwoch am Bergfest, ihr hört Neckar Live. Michael Schulte, Beautiful Reason. 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

0: Neckar Live Start, klar, die Morgenshow. Schön, dass ihr mit dabei seid. An diesem Mittwoch, ja, zum Bergfest. Das Wetter heute wieder trüb, teilweise wieder regnerisch. Ja, wechselhaft ist es auf jeden Fall angesagt. Und das bei bis zu 18 Grad bei uns in der Region. Gestern haben wir ja schon drüber gesprochen. Unnötige Käufe. Was habt ihr denn so Unnötiges gekauft, das ihr dann gar nicht mehr gebraucht habt und vielleicht wieder verkaufen wolltet? Ja, da haben sich so viele von euch gemeldet. Deshalb schauen wir doch mal. Die Linda zum Beispiel, die hatte da auch noch was.
1: Diese personalisierten AirPods, die mich über $300 gekostet haben damals. Und die fallen bei mir halt immer raus. Und ich weiß nicht, ob ihr dieses Problem auch habt. Und das Ding ist, ich weiß es nicht, liegt es daran, weil meine Ohren halt schwitzen und deshalb fällt es nicht. Ich kann sie jetzt nicht mehr verkaufen, weil da mein Name draufsteht. Also war das ein Riesenfehler.
0: Ja, personalisierte AirPods sind da nicht unbedingt das Beste zum Weiterverkaufen, sobald der Name draufsteht. Außer natürlich meiner, dann wird es natürlich ein bisschen mehr wert. Spaß beiseite. Nee, wir schauen die Tanja. Die hat nämlich da auch noch was gekauft, das sie dann gar nicht so benutzt hat. Erinnert mich ein bisschen an meine Aussage von gestern. Ja, immer diese Sportartikel.
2: Mein unmöglichster Kauf war ein Hula-Hoop-Reifen. Nachdem ich ihn nach langem zusammengebaut habe, stand er dann im Wohnzimmer, hat mich angelächelt, aber es hat nichts gebracht. Ich muss den weiter verschenken.
0: Ja, die Hula-Hoop-Reifen, das ist auch mal so ein Trend gewesen. Ich habe mir aber nie einen zugelegt. Ich finde das auch immer, sieht ein bisschen beknackt aus, aber soll ja richtig viel helfen. Ja, nochmal ein paar unnötige Käufe von euch. Wir haben drüber gesprochen hier in eurem Lieblingsradio Neckar Live. Schön, dass ihr so mit dabei seid und mir so fleißig Nachrichten schickt. Ich wünsche euch einen guten Morgen.

0: Einfach gute Musik in eurem Lieblingsradio Neckar Live Stadtklar mit der Morgenshow jetzt zum Bergfest. Schön, dass ihr mit dabei seid. Ich wünsche euch nur einen guten Morgen, ja. Und ich frage euch wieder mal, habt ihr denn eine halbe Minute Zeit?
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6: Wechselhaft bleibt es bei uns in der Region. Bis zu 16 Grad heute angesagt. Über den Morgen teilweise noch ein paar wenige Sonnenstrahlen. Dann werden daraus immer dichtere Wolken. Örtlich kann es dann gerade am Nachmittag verstärkt immer wieder regnen. Schauen wir auf den Neckar-Bleif-Wettertrend. Dann sieht es morgen da recht ähnlich aus. Ebenfalls bis zu 16 Grad. Recht feuchtes, wechselhaftes Wetter am Freitag. Da dann wieder Sonne-Wolken-Mix. Es wird wieder ein bisschen schöner, freundlicher und auch wärmer bei bis zu 20 Grad.
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7: Mit Corinna Decker. Guten Morgen. Wenn ihr ein Haus habt, dann sollt ihr beim Heizungstausch mehr Entscheidungsfreiheit haben. Die Regierung will das Heizungsgesetz deutlich entschärfen. So sollen Öl- und Gasheizungen weiter eingebaut werden dürfen. Ein Verbot ab 2045 ist nicht mehr vorgesehen. Vom Umweltverband BUND kommt Kritik. Er spricht von einer klimapolitischen Bankrotterklärung. In Leipzig haben mehrere hundert Menschen an die Opfer der Amokfahrt vor 2 Tagen erinnert. Der Amokfahrer kommt unterdessen in die Psychiatrie. Er war zum Tatzeitpunkt offenbar nicht voll schuldfähig. Wohin in den Urlaub? Zu Hause bleiben ist für die meisten von uns tatsächlich keine Option. Von Zurückhaltung spüren die großen Reiseveranstalter bislang nichts. Bei der Wahl des Urlaubsziels haben viele Kunden aber einen klaren Wunsch. Elena Karnes vom Südwestpresse Hapag-Lloyd Reisebüro in Ulm.
8: Alles, was westlicher ist, ist gut. Zum Beispiel die Kanaren sind total gefragt, aber auch trotzdem noch der Mittelmeerraum. Aber es wird einfach davon abgesehen, weiter in den Osten zu gehen.
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9: Der Werkzeughersteller Güringen baut im Zollernalb Kreisstellen ab. Nicht mal ein halbes Jahr nach der Werksschließung in Geislingen kommt nun die nächste Hiobsbotschaft aus Albstadt. Am Stammsitz und in Sigmaringen-Leitz werden 300 Arbeitsplätze wegfallen. Als Grund für den Stellenabbau nennt das Unternehmen anhaltend schwierige Marktbedingungen und zunehmenden internationalen Wettbewerbsdruck. Welche Bereiche genau betroffen sein werden, wollte eine Sprecherin mit Verweis auf die aktuell laufenden Verhandlungen nicht nennen. Ilona Leicht, Neckaralb live in Albstadt.
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6: Die Straßen sind frei. Ich wünsche allen da draußen gute und sichere Fahrt.
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6: Die stehen in Weil im Schönbuch, in der Berliner Straße sowie in Reutlingen-Rommelsbach, in der Ermstalstraße. Es wird noch geblitzt in Bempflingen, in der Neckar-Tenzlinger Straße. Einen Blitzer habe ich in Pfullingen, in der Marktstraße, dann in Tübingen-Derendingen, in der Reichbergstraße sowie in Tübingen-Derendingen im Steinlach-Wasen. In Bodelshausen blitzen sie dann noch im Stockerweg sowie in Kohlstetten in der Landstraße.
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11: Guten Morgen euch, für euch Brian Adams, Can't Stop This Thing Restarted.

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Harry Styles, Watermelon Sugar, einfach gute Musik, ihr Neckarblech Stadtklar, die Morgenshow an eurem Mittwoch. Schön, dass ihr mit dabei seid. Ich wünsche einen guten Morgen.

0: Einfach gute Musik an diesem Mittwoch. Ihr hört Neckar, bleibt stark da, die Morgenshow. Schön, dass ihr mit dabei seid. Ja, schön, dass es euch gibt. Gemeinsam kurz der Blick aufs Wetter bei uns heute. Recht viele Wolken über den Tag, gerade über den Nachmittag auch immer mal wieder ein bisschen Regen. Morgens ist vielleicht noch der ein oder andere Sonnenstrahl in der Region möglich. Ansonsten bleiben wir bei Maxiwerten von bis zu 16 Grad. Ja, ihr dürft die Ohren spitzen. Die Lauscher, die machen dann mal auf. Es gibt mal wieder etwas zum Lerner.
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0: Aber ihr kennt das vielleicht, wenn ihr da immer wieder so richtig durchputzt und dann so Gegenstände mal einfach nicht reinkommt, wie zum Beispiel so was, dann nehme ich da einen Tipp, ganz einfach. Dann mal ein paar Eierschalen nochmal und die dann da in die was, nein, also da vorne gleich machen und die was, nein, mit ein bisschen Wasser, ein bisschen Spüli und dann kräftig schütteln und dann die Eierschale, den ganzen Dreck wegkratzen von den Inneren von der was, ist einfach ein Freisage, das funktioniert, also nicht vergessen. Habt ihr keinen dünnen Lappen oder etwas zum Vasen putzen, dann solltet ihr Eierschalen und Spülmittel nutzen, gell? Nicht vergessen.
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Mittwoch am Bergfest. Morgen um 6, da hole ich euch dann schon wieder aus dem Bett. Donnerstag heißt es dann. Ja, bis dorthin eine gute Zeit. Vergesst mir das Lachen nicht. Euer Grauerle sagt Ade.

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8: Das ist heute ein recht gewittriger Tag. Rechnet bis zum Abend immer wieder mit Blitz und Donner. Dazu kann es auch richtig heftig regnen. Es ist mit maximal 16 Grad nicht mehr ganz so warm wie noch zuletzt. Morgen zunächst recht wechselhaft, später wird es dann freundlicher.
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9: Mit Corinna Decker. Guten Morgen. Wenn ihr ein Haus habt, dann sollt ihr beim Heizungstausch mehr Entscheidungsfreiheit haben. Die Regierung will das Heizungsgesetz deutlich entschärfen.
10: Mit dem berühmt-berüchtigten Heizungsgesetz, damals noch vom grünen Minister Habeck erdacht, hätten neue Gas- und Ölheizungen praktisch keine Chance mehr. Das ist im geplanten neuen Gesetz von CDU-Wirtschaftsministerin Reiche ganz anders. Das Gesetz schreibt nicht mehr vor, dass die neuen Heizungen größtenteils mit erneuerbaren Energien betrieben werden müssen, sondern, viel weiter gefasst, zu 60% mit klimafreundlichen Brennstoffen, das Ganze schrittweise bis 2040. Uli Reitinger, Berlin.
9: In Leipzig haben mehrere hundert Menschen an die Opfer der Amokfahrt vor 2 Tagen erinnert. Der Amokfahrer kommt unterdessen in die Psychiatrie. Er war zum Tatzeitpunkt offenbar nicht voll schuldfähig. In Deutschland waren gestern Abend und in der Nacht viele Internetseiten nicht erreichbar. Betroffen waren Seiten mit dem Adressende .de. Auslöser eine Störung bei der Registrierungsstelle Dänik, die verwaltet fast 18 Millionen Websites.
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11: Erst kaufen, dann killen. Das geht so nicht. OB Palmer hat die Schließung des CureVac-Standortes Tübingen scharf kritisiert. Der Impfstoffhersteller war erst vor 4 Monaten vom Konkurrenten BioNTech übernommen worden. Der hat jetzt einen massiven Stellenabbau bekannt gegeben. BioNTech hat nicht nur Patente und Technologie übernommen, sondern auch die Verantwortung für Menschen, so Palmer. Er will mit Land, Bund, Uni und industriellen Partnern so viele Arbeitsplätze wie möglich retten. Walter Frevert, Neckaralb live in Tübingen.
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12: Aktuell sind die Straßen frei zwischen Neckar und Alb. Kommt gut an euer Ziel.
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12: Die stehen in Pfullingen in der Marktstraße, in Reutlingen-Rommelsbach in der Ermsthalstraße. Dann wird geblitzt in der Ortsdurchfahrt in Kohlstetten. Ihr müsst aufpassen in Hohenstein-Eglingen in der Schlossstraße, in Tübingen-Derendingen in der Reichbergstraße und im Steinlach-Wasen. In Botelshausen steht ein Blitzer im Stockerweg, in Straßberg in der Brückenstraße und einen habe ich noch in Bitz in der Zeppelinstraße.
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12: Hallo, Katja Fause hier für euch. Am Mittwochvormittag mit mir geht's durch die nächsten Stunden und ich habe zum Stundenbeginn direkt einen tollen Klassiker für euch. Phil Collins, In the Air Tonight. Da könnt ihr euch jetzt mal ein paar Minuten nehmen und ich hoffe, ihr verpasst euren Schlagzeugeinsatz da nicht.

0: So klingt einfach gute Musik hier bei Neckaralb Live. Sophie B. Hawkins, Damn, I wish I was your lover. Ihr kennt das bestimmt auch zwischen Neckar und Alb. Ihr habt bestimmt auch Dinge, von denen ihr euch schwer trennen könnt. Ein ganz bestimmter Gegenstand, ein Album, Briefe, ein Auto oder sonst irgendwas. Kollegin Caroline Harro-Genenninger, die war bei einem Abend von einer Kirche im Nationalpark im Schwarzwald dabei, wo es darum ging, so etwas ein Stück weit loszulassen.
1: Die Abendsonne scheint ins Schwarzwaldtal. Es sind Momente zum Festhalten. Aber den Besuchern geht's jetzt ums Loslassen. Zuerst nehmen sie sich Zeit für Stille und Gebet. Und dann geht's zur Feuerschale rüber mit Helga Klär von Kirche im Nationalpark Schwarzwald.
2: Ja, wir wünschen Ihnen gute Erfahrung auch mit dem Verabschieden von Dingen, die einem sicher wertvoll waren. Sie bewahren sie in Ihrem Herzen.
1: Jetzt kann jeder seine persönlichen Schätze ins Feuer werfen. Briefe oder Fotos. Daran hängen viele Erinnerungen. Zum Beispiel an Freundschaften oder an die Liebe.
3: Also es waren alte Gutscheine von Verflossenen.
4: Von meiner Freundin Tagebücher und Traumbücher. Meine Freundin hat mir gesagt, ich sollte niemanden zum Lesen geben. Die ist schon vor 8 Jahren gestorben.
1: Auch Unterlagen aus einer Familiengeschichte sind dabei.
5: Ich habe lange Jahre aus meiner Familiengeschichte Dokumente auch aufgehoben. Meine Eltern sind schon auch im Dritten Reich, haben die gelebt. Und dann habe ich mich auch lange mit der Geschichte auseinandergesetzt. Und konnte ich mich jetzt heute von ein paar Dingen auch verabschieden.
1: Einige kommen hier am Feuer auch ins Gespräch über ihre Erinnerungen.
3: Für mich ist es viel schöner natürlich hier draußen in der Natur am Feuer. Das ist was ganz anderes als im Schredderer allein im Kämmerchen.
1: Ein Stück weit loslassen. Ist aber nicht einfach. Seelsorgerin Helga Klär.
2: Also tatsächlich habe ich dazwischen nochmal einen Umschlag gefunden von einem Gemälde von meinem Sohn, als der klein war. Das habe ich jetzt wieder mitgenommen.
0: Die Veranstaltung Würdiges Feuer gibt es regelmäßig im Nationalpark Schwarzwald und auch andere spirituelle Veranstaltungen findet ihr auf der Seite von Kirche im Nationalpark Schwarzwald.
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3: Das ist heute ein recht gewittriger Tag. Rechnet bis zum Abend immer wieder mit Blitz und Donner. Dazu kann es auch richtig heftig regnen. Es ist mit maximal 16 Grad nicht mehr ganz so warm wie noch zuletzt. Morgen zunächst recht wechselhaft, später wird's dann freundlicher.
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4: Aktuell sind die Straßen frei zwischen Neckar und Alb. Kommt gut an euer Ziel.
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4: Die stehen in Pullingen in der Marktstraße, in Reutlingen-Rommelsbach in der Ermstalstraße. Dann wird geblitzt in der Ortsdurchfahrt in Kohlstetten. Ihr müsst aufpassen in Hohenstein-Eglingen in der Schlossstraße, in Tübingen-Derendingen in der Reichbergstraße und im Steinlach-Wasen. In Botelshausen steht ein Blitzer im Stockerweg, in Straßberg in der Brückenstraße und einen habe ich noch in Bitz in der Zeppelinstraße.
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6: Das ist heute ein recht gewittriger Tag. Rechnet bis zum Abend immer wieder mit Blitz und Donner. Dazu kann es auch richtig heftig regnen. Es ist mit maximal 16 Grad nicht mehr ganz so warm wie noch zuletzt. Morgen zunächst recht wechselhaft, später wird es dann freundlicher.
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7: Mit Corinna Decker. Guten Tag. Wir plaudern lieber mit künstlicher Intelligenz als mit Verwandten. Das sagen rund 40% der jungen erwachsenen KI-Nutzer. Das zeigt eine repräsentative Umfrage der Krankenkasse Pronova BKK. Neckaralb Live-Reporterin Fiona Reinert. Was sind denn das so die beliebtesten Gesprächsthemen?
8: Ja, von kleinen Alltagsfragen bis hin zu Ratschlägen kann das eigentlich alles Mögliche sein. Manchmal auch einfach eine nette Plauderei. Das ist natürlich gerade für Menschen hilfreich, die sich einsam fühlen, um diesem Gefühl immerhin kurzfristig entgegenzuwirken. Das Ganze ist aber natürlich mit Vorsicht zu genießen, sagt eine Expertin der Krankenkasse. Am Ende kann KI soziale Beziehungen einfach nicht ersetzen, weil sie mit programmierten Antworten arbeitet und eben keine Gefühle hat. Also hin und wieder doch mal mit der Familie zu quatschen, schadet nicht. Auch wenn uns die Antworten vielleicht nicht immer gefallen.
7: Die schwarz-rote Regierung versinkt ein Jahr nach ihrem Amtsantritt im Streit. Und Kanzler Merz steht besonders unter Druck. Seine Beliebtheitswerte sinken weiter. Doch alle Spekulationen über ein vorzeitiges Ende der Koalition hat er gestern Abend zurückgewiesen. Seit der Nacht gilt die einseitige Waffenruhe, die der ukrainische Präsident Zelensky angeordnet hat. Jedoch hat Russland seine Angriffe weiter fortgesetzt, so der Vorwurf aus Kiew. Auch Russland hat hier eine Waffenruhe angeordnet, die gilt für Freitag und Samstag, wenn dort an den sowjetischen Sieg im Zweiten Weltkrieg erinnert wird.
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9: In Reutlingen geht es beim neuen Wohngebiet Orschelhagen Süd voran. Der Gemeinderat hat den Bau für rund 1000 Menschen jetzt endgültig beschlossen. In gut einem Jahr sollen die Arbeiten beginnen. Geplant sind rund 460 Wohnungen, dazu Kitas, Schule, Einkaufsmöglichkeiten und ein neues Quartiersleben. Karin Rothaupt, Neckaralb live in Reutlingen.
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10: Aktuell sind die Straßen frei zwischen Neckar und Alb. Kommt gut an euer Ziel.
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10: Die stehen in Pullingen in der Marktstraße, in Reutlingen-Rommelsbach in der Ermsthalstraße. Dann wird geblitzt in der Ortsdurchfahrt in Kohlstetten. Ihr müsst aufpassen in Hohenstein-Eglingen in der Schlossstraße, in Tübingen-Derendingen in der Reichbergstraße und im Steinlach-Wasen. In Botelshausen steht ein Blitzer im Stockerweg, in Straßberg in der Brückenstraße und einen habe ich noch in Bitz in der Zeppelinstraße.
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10: Hallöchen, Katja Fausser hier für euch im Studio.

Gänsehaut, das kann Adele. Someone Like You. Einfach gute Musik hört ihr hier bei Neckaralb Live. Und es geht auch direkt weiter mit schöner Musik. Und natürlich geht's mal wieder um die Liebe. Barry Manilow und Mandy.

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1: Hallo zusammen, schön, dass ihr heute Morgen mit dabei wart. Bei uns, da ging es um weitere unnötige Dinge, die ihr gekauft habt, für das ihr Geld ausgegeben habt. Vom Mullah-Hubreifen bis zu personalisierten AirPods. Ja, da ist alles mit dabei gewesen. Zudem haben wir natürlich auch über das Champions League Halbfinal-Rückspiel gesprochen. Gestern hat Arsenal ja gegen Atletico Madrid gewonnen. Die sind schon im Finale. Und jetzt stellt sich heute Abend raus, wer denn der Gegner wird. Bayern München oder Paris Saint-Germain. Im Hinspiel hat Paris 5:4 gewonnen. Gegen Bayern heute Abend geht's los, 21 Uhr in München, Anpfiff. Wir drücken unsere deutschen Mannschaft natürlich beide Daumen, sind gespannt. Ihr könnt es anschauen auf The Zone. Morgen, da quatschen wir dann natürlich drüber. Ich freue mich, wenn ihr wieder mit dabei seid. Morgen am Donnerstag, 6 Uhr, hole ich euch wieder aus dem Bett. Bis dahin, eine gute Zeit. Vergesst mir das Lachen nicht. Euer Grauerle sagt Ade.
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9: Das ist heute ein recht gewittriger Tag. Rechnet bis zum Abend immer wieder mit Blitz und Donner. Dazu kann es auch richtig heftig regnen. Es ist mit maximal 16 Grad nicht mehr ganz so warm wie noch zuletzt. Morgen zunächst recht wechselhaft, später wird's dann freundlicher.
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10: Aktuell sind die Straßen frei zwischen Neckar und Alb. Kommt gut an euer Ziel.
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10: Die stehen in Pfullingen in der Marktstraße, in Reutlingen-Rommelsbach in der Ermsthalstraße. Dann wird geblitzt in der Ortsdurchfahrt in Kohlstetten. Ihr müsst aufpassen in Hohenstein-Eglingen in der Schlossstraße, in Tübingen-Derendingen in der Reichbergstraße und im Steinlach-Wasen. In Botelshausen steht ein Blitzer im Stockerweg, in Straßberg in der Brückenstraße und einen habe ich noch in Bitz in der Zeppelinstraße.
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7: Das ist heute ein recht gewittriger Tag. Rechnet bis zum Abend immer wieder mit Blitz und Donner. Dazu kann es auch richtig heftig regnen. Es ist mit maximal 16 Grad nicht mehr ganz so warm wie noch zuletzt. Morgen zunächst recht wechselhaft, später wird es dann freundlicher.
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8: Mit Sebastian Fischer, guten Tag. Was haben sich Grüne und CDU für die Neuauflage ihrer Zusammenarbeit in Baden-Württemberg in den nächsten 5 Jahren vorgenommen? In diesen Minuten wollen die beiden Parteien die Frage beantworten und ihren Koalitionsvertrag vorstellen. Präsentiert wird er vom designierten grünen Ministerpräsidenten Cem Özdemir und CDU-Chef Manuel Hagel. Özdemir soll am 13. Mai im baden-württembergischen Landtag zum Ministerpräsidenten gewählt werden. Zuvor müssen noch Parteitage von Grünen und CDU dem Vertrag zustimmen. Viele junge Erwachsene, rund 40%, chatten lieber mit einer KI, als sich mit der Familie zu unterhalten. Das ergab eine Umfrage der Krankenkasse Pronova PKK. Fast 70% sehen Chatbots als gute Gesprächspartner. Experten warnen jedoch, das könne soziale Fähigkeiten schwächen. KI liefere fertige Antworten statt echter Diskussionen. Zwar nutzen fast alle unter 30 KI im Alltag, doch etwa jeder Zweite ist schon auf Fehler hereingefallen. Viele Websites mit dem Adressende .de sind in der Nacht zeitweise nicht mehr erreichbar gewesen. Auslöser war eine Störung bei der Registrierungsstelle für Webseiten Dänik. Die verwaltet fast 80 Millionen solcher Internetadressen.
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9: Vermummte Personen schleichen nachts über Privatgrundstücke. Diese von mehreren Überwachungskameras aufgenommenen Bilder sorgen im Rosenfelder Ortsteil Bickelsberg für Verunsicherung. Die Polizei ermittelt. Sie prüft auch, ob es einen Zusammenhang zu 2 Wohnungseinbrüchen im benachbarten Rosenfeld-Isingen gibt. Von beiden Orten kommt man sehr schnell auf die Autobahn. Deshalb könnten sie Ziel einer organisierten Bande sein. Die Polizei rät zu erhöhter Wachsamkeit. Walter Frevert, Neckaralb live in Bickelsberg.
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10: Aktuell sind die Straßen frei zwischen Neckar und Alb. Kommt gut an euer Ziel.
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10: Die stehen in Pfullingen in der Marktstraße, in Reutlingen-Rommelsbach in der Ermsthalstraße. Dann wird geblitzt in der Ortsdurchfahrt in Kohlstetten. Ihr müsst aufpassen in Hohenstein-Eglingen in der Schlossstraße, in Tübingen-Derendingen in der Reichbergstraße und im Steinlach-Wasen. In Botelshausen steht ein Blitzer im Stockerweg, in Straßberg in der Brückenstraße und einen habe ich noch in Bitz in der Zeppelinstraße.
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10: Katja Fause hier für euch am Mikro. Eine rauchige Stimme begleitet euch jetzt in die Mittagspause. Joe Cocker, Unchain My Heart.
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0: Was für eine Nummer. Stevie Wonder, I just call to say I love you. Neckaralb live hört ihr an eurem Mittwoch mit mir, Katja Fauser. Hallo.
1: 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Kreis Tübingen.
0: Der TV Rottenburg steht kurz vor der Rückkehr in die erste Volleyball-Bundesliga. Der Verein hat den nötigen Mindestetat von rund 500.000 Euro gesichert und kann damit die Lizenz beantragen. Damit ist der Aufstieg nach dem freiwilligen Rückzug 2020 praktisch nur noch Formsache. Die Verantwortlichen betonen aber, für einen stabilen Erstligabetrieb braucht es noch mehr Sponsoren und Geld. Die Kaderplanung läuft bereits.
1: Kreis Reutlingen.
0: Am Reutlinger Hauptbahnhof hat mit Prima Supermarkt ein neuer Supermarkt eröffnet, der erste dort seit vielen Jahren. Auf nur 180 Quadratmetern gibt es rund 2000 Produkte, von Snacks für Reisende bis hin zu Artikeln für den kompletten Wocheneinkauf. Der Start lief so gut, dass die Betreiber am ersten Wochenende regelrecht überrannt wurden. Der Markt ist täglich geöffnet und soll die Versorgung am Bahnhof deutlich verbessern.
1: Zollernalbkreis.
0: Das Albstädter Traditionsunternehmen Güring KG plant einen deutlichen Stellenabbau. Rund 300 Arbeitsplätze sollen an den Standorten Albstadt und Sigmaringen-Leitz wegfallen. Grund sind laut Unternehmen schwache Nachfrage, hoher internationaler Wettbewerbsdruck und die Umstellung in der Autoindustrie hin zur Elektromobilität. Der Abbau soll sozialverträglich erfolgen, unter anderem über Freiwilligenprogramme. Gespräche mit Betriebsrat und Arbeitsagentur laufen bereits.
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5: Das ist heute ein recht gewittriger Tag. Rechnet bis zum Abend immer wieder mit Blitz und Donner. Dazu kann es auch richtig heftig regnen. Es ist mit maximal 16 Grad nicht mehr ganz so warm wie noch zuletzt. Morgen zunächst recht wechselhaft, später wird's dann freundlicher.
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6: Aktuell sind die Straßen frei zwischen Neckar und Alb. Kommt gut an euer Ziel.
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4: Das ist heute ein recht gewittriger Tag. Rechnet bis zum Abend immer wieder mit Blitz und Donner. Dazu kann es auch richtig heftig regnen. Es ist mit maximal 16 Grad nicht mehr ganz so warm wie noch zuletzt. Morgen zunächst recht wechselhaft, später wird es dann freundlicher.
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5: Mit Sebastian Fischer, guten Tag. Heute Mittag haben Cem Özdemir und Manuel Hagel in Stuttgart den neuen Koalitionsvertrag von Grünen und CDU vorgestellt. Der stellt die Wirtschaft in den Mittelpunkt mit Fokus auf Hightech und KI. Bürokratie soll deutlich runter, etwa mit schnelleren Genehmigungen und Firmengründungen in 48 Stunden. Außerdem gibt es unter anderem ein kostenloses letztes Kita-Jahr und gratis Mittagessen an manchen Schulen. Jetzt müssen noch Parteitage beider Parteien zustimmen. Am 13. Mai soll Özdemir dann zum Ministerpräsidenten gewählt werden. Nach mehreren Hunter-Virus-Fällen und 3 Todesopfern soll das Kreuzfahrtschiff Hondius einen Hafen auf den Kanaren anlaufen dürfen. Diese Entscheidung sei in Abstimmung mit der Weltgesundheitsorganisation und der EU getroffen worden, teilte das Gesundheitsministerium in Madrid mit. Auf den Kanarischen Inseln regt sich allerdings Widerstand. Rund 40% der jungen erwachsenen KI-Nutzer plaudern einer Umfrage zufolge lieber mit künstlicher Intelligenz als mit Verwandten. Das zeigt eine repräsentative Umfrage der Krankenkasse Pronova BKK.
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6: Erst kaufen, dann killen, das geht so nicht. OB Palmer hat die Schließung des CureVac-Standortes Tübingen scharf kritisiert. Der Impfstoffhersteller war erst vor 4 Monaten vom Konkurrenten BioNTech übernommen worden. Der hat jetzt einen massiven Stellenabbau bekannt gegeben. BioNTech hat nicht nur Patente und Technologie übernommen, sondern auch die Verantwortung für Menschen, so Palmer. Er will mit Land, Bund, Uni und industriellen Partnern so viele Arbeitsplätze wie möglich retten. Walter Frevert, Neckaralb live in Tübingen.
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7: Aktuell sind die Straßen frei zwischen Neckar und Alb. Kommt gut an euer Ziel.
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7: Die stehen in Grabenstetten in der Böhringer Straße, in Reutlingen-Betzingen in der Schanzstraße, in Ammerbuch-Altingen wird geblitzt in der Schwedenstraße, in Rottenburg steht ein Blitzer in der Sülchenstraße und einen habe ich noch in Balingen in der Beerstraße.
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7: Katja Fausse hier für euch. Hallo um kurz nach 13 Uhr.

Hannah Black, Magic Woman, Neckar Live ist das an eurem Mittwochnachmittag. Jetzt mit einer Frau, deren Stimme unverwechselbar ist. Amy Winehouse, Back to Black.

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8: Das ist heute ein recht gewittriger Tag. Rechnet bis zum Abend immer wieder mit Blitz und Donner. Dazu kann es auch richtig heftig regnen. Es ist mit maximal 16 Grad nicht mehr ganz so warm wie noch zuletzt. Morgen zunächst recht wechselhaft, später wird es dann freundlicher.
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9: Aktuell sind die Straßen frei zwischen Neckar und Alb. Kommt gut an euer Ziel.
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9: Die stehen in Grabenstetten in der Böhringer Straße, in Reutlingen-Betzingen in der Schanzstraße, in Ammerbuch-Altingen wird geblitzt in der Schwedenstraße, in Rottenburg steht ein Blitzer in der Sülchenstraße und einen habe ich noch in Balingen in der Beerstraße.
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6: Das ist heute ein recht gewittriger Tag. Rechnet bis zum Abend immer wieder mit Blitz und Donner. Dazu kann es auch richtig heftig regnen. Es ist mit maximal 16 Grad nicht mehr ganz so warm wie noch zuletzt. Morgen zunächst recht wechselhaft, später wird es dann freundlicher.
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7: Mit Sebastian Fischer, guten Tag. Wochenlang haben Grüne und CDU verhandelt. Heute Mittag haben Tim Özdemir und Manuel Hagel in Stuttgart ihren neuen Koalitionsvertrag vorgestellt. Wichtigstes Thema: Wirtschaft ankurbeln, neue Jobs schaffen. Vor allem mit Hightech, KI und weniger Bürokratie. Firmengründungen sollen zum Beispiel bald in 48 Stunden möglich sein. Geplant sind außerdem ein kostenloses Kita-Jahr und mehr Polizei. Vieles steht allerdings unter Finanzierungsvorbehalt. Es hängt also davon ab, ob genug Geld da ist. Cem Özdemir soll am 13. Mai vom neuen baden-württembergischen Landtag zum Ministerpräsidenten gewählt werden. Miese Geschäfte in Nordamerika haben dem Nutzfahrzeughersteller Daimler Truck den Jahresstart verhagelt. Der Gewinn des DAX-Konzerns ist in den ersten 3 Monaten um satte 80% eingebrochen. Das Konzernergebnis sank im Jahresvergleich von 749 auf 149 Millionen Euro. Das teilte das Unternehmen aus Leinfelden Echterdingen mit. Der Konzern hofft auf Besserung im Jahresverlauf und setzt weiter auf Sparprogramme und mehr Effizienz. Die Telekom hat kurz vor der Fußball-WM eine Kooperation mit Sky gestartet. Dadurch können jetzt in Kneipen, Bars und bei Public Viewing Events alle 104 WM-Spiele gezeigt werden. Technisch über die Sky-Plattform. Für viele Betriebe soll das ohne Aufpreis nutzbar sein.
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8: Bei einer Großkontrolle an der B27 in Tübingen mit 70 Polizisten sind 34 Autofahrer geschnappt worden, die Drogen, Medikamente oder Alkohol im Blut hatten. Außerdem 4 ohne Führerschein und 2 mit einer verbotenen Blitzer-App. 2 Fahrer telefonierten während der Fahrt mit ihren Handys. 12 Personen waren nicht angeschnallt. 10 Fahrzeuge waren illegal getuned. Bei 4 war die Ladung nicht richtig gesichert. Walter Frevert, Neckaralb live in Tübingen.
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9: Aktuell sind die Straßen frei zwischen Neckar und Alb. Kommt gut an euer Ziel.
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9: Die stehen in Grabenstetten in der Böhringer Straße, in Reutlingen-Betzingen in der Schanzstraße, in Ammerbuch-Altingen wird geblitzt in der Schwedenstraße, in Rottenburg steht ein Blitzer in der Sülchenstraße und einen habe ich noch in Balingen in der Beerstraße.
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9: Durch den Nachmittag geht's mit mir, Katja Fausser, hier bei Neckaralb live und einfach gute Musik jetzt von Huey Lewis and the News, The Power of Love.

0: Shaboozy und Miles Smith sind das mit Blink Twice an eurem Mittwochnachmittag bei Nickerl Blythe.
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2: Ja?
3: Ja, grüß Gott, Victoria Versicherung München, mein Name ist Hirschhalter.
2: Hallo.
3: Es geht um einen Versicherungsvertrag für Ihren Ferrari.
2: Jawohl.
3: Also, um es kurz zu machen, unser Büro hat das Ganze jetzt nochmal überprüft.
2: Ja.
3: Also, Sie müssten eigentlich mindestens 30 Jahre alt sein.
2: Ja.
3: Und 12 Jahre unfallfrei gefahren sein.
2: Ja, was heißt das jetzt?
3: Ja, das heißt jetzt, dass wir den Beitragssatz so nicht halten können.
2: Aha.
3: Das ist nochmal durchgerechnet worden und das wird sich also fast verdoppeln.
2: Oh, das ist aber viel.
3: Also wenn Sie wollen, dass wir den Beitrag halten, wie wir ihn jetzt ausgemacht haben, dann müssten wir allerdings den Wagen drosseln auf unter 150 kW.
2: Drosseln?
3: Ja, wären Sie da damit einverstanden?
2: Ja, mit dem Drosseln nicht so ganz.
3: Es gibt da nur eine Möglichkeit, und zwar könnte man den Beitrag sogar senken.
2: Ja.
3: Dann müssten Sie aber den Beifahrersitz und den Rücksitz ausbauen, ne, weil wir das Mitfahrerrisiko dadurch ausschließen können.
2: Was für Rücksitz? Das ist ein Ferrari, das ist ein Zweisitzer.
3: Aber ein Beifahrersitz.
2: Das ist ein Ferrari, Mann. Ich kann doch nicht mit einem Sitz fahren. Ich hätte mal ein Mädel mit rum oder ein Ding, aber ich kann doch nicht sitzen. Dann muss ich die Versicherung wechseln.
3: Ja, das bleibt Ihnen überlassen. Es gäbe nur eine Möglichkeit, da würde sich der Beitrag sogar absolut senken.
2: Ja.
3: Da müssten wir aber dann das Bodenblech rausmachen. Da kommt dann so ein Pedaltretbetrieb
2: ja,
3: rein.
2: Ja, ja, jetzt ist es okay. Ich hätte nie gedacht, dass ich reinfliege.
3: Das haben schon viele gesagt.
2: Ich habe gerade geschwitzt, habe ich gerade.
3: Echt?

0: Okay, das ist ein Boden, den habe ich kapiert.
1: Ja, alles klar.
0: Von wem kam das?
1: Von irgendeinem Kollegen, der heißt Nibius.
0: Nibius, okay, danke schön. Ciao.
1: Ciao.
0: Ey, du
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1: Hallo zusammen, schön, dass ihr heute Morgen mit dabei wart. Bei uns, da ging es um weitere unnötige Dinge, die ihr gekauft habt, für das ihr Geld ausgegeben habt. Vom Mullah-Hubreifen bis zu personalisierten AirPods. Ja, da ist alles mit dabei gewesen. Zudem haben wir natürlich auch über das Champions League Halbfinal-Rückspiel gesprochen. Gestern hat Arsenal ja gegen Atletico Madrid gewonnen. Die sind schon im Finale. Und jetzt stellt sich heute Abend raus, wer denn der Gegner wird. Bayern München oder Paris Saint-Germain. Im Hinspiel hat Paris 5:4 gewonnen. Gegen Bayern heute Abend geht's los, 21 Uhr in München, Anpfiff. Wir drücken unsere deutschen Mannschaft natürlich beide Daumen, sind gespannt. Ihr könnt's anschauen auf The Zone. Morgen, da quatschen wir dann natürlich drüber. Ich freue mich, wenn ihr wieder mit dabei seid. Morgen am Donnerstag, 6 Uhr, hole ich euch wieder aus dem Bett. Bis dahin, eine gute Zeit. Vergesst mir das Lachen nicht. Euer Grauerle sagt Ade.
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12: Das ist heute ein recht gewittriger Tag. Rechnet bis zum Abend immer wieder mit Blitz und Donner. Dazu kann es auch richtig heftig regnen. Es ist mit maximal 16 Grad nicht mehr ganz so warm wie noch zuletzt. Morgen zunächst recht wechselhaft, später wird es dann freundlicher.
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13: Aktuell sind die Straßen frei zwischen Neckar und Alb. Kommt gut an euer Ziel.
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13: Die stehen in Grabenstetten in der Böhringer Straße, in Reutlingen-Betzingen in der Schanzstraße, in Ammerbuch-Altingen wird geblitzt in der Schwedenstraße, in Rottenburg steht ein Blitzer in der Sülchenstraße und einen habe ich noch in Balingen in der Beerstraße.
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12: Das ist heute ein recht gewittriger Tag. Rechnet bis zum Abend immer wieder mit Blitz und Donner. Dazu kann es auch richtig heftig regnen. Es ist mit maximal 16 Grad nicht mehr ganz so warm wie noch zuletzt. Morgen zunächst recht wechselhaft, später wird es dann freundlicher.
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13: Mit Sebastian Fischer, guten Tag. Nach mehreren Hantavirus-Fällen und 3 Todesopfern soll das Kreuzfahrtschiff Hondius Teneriffa auf den Kanaren anlaufen dürfen. Diese Entscheidung teilte heute das spanische Gesundheitsministerium mit. 3 Patienten mit Verdacht auf das Virus sind bisher evakuiert worden. Eine deutsche Kontaktperson eines Todesopfers soll jetzt vorsorglich in Düsseldorf untersucht werden.
14: Laut Bild-Zeitung handelt es sich um eine Frau aus dem Umfeld der verstorbenen Deutschen. Sie soll mit einem Spezialflugzeug in Amsterdam landen und von dort mit einem Hochinfektionstransport der Feuerwehr Düsseldorf in die Uniklinik gebracht werden. Bei der Person gebe es keine bestätigte Infektion und sie zeige derzeit keine Symptome, so die Klinik. Die Aufnahme diene rein vorsorglich der medizinischen Abklärung. Ronny Tochau, Nachrichtenredaktion.
13: Cem Özdemir und Manuel Hagel haben heute in Stuttgart den neuen Koalitionsvertrag von Grünen und CDU vorgestellt. Er stellt die Wirtschaft in den Mittelpunkt mit Fokus auf Hightech und KI. Die Bürokratie soll deutlich runter, etwa mit schnelleren Genehmigungen und Firmengründungen in 48 Stunden. Außerdem sind unter anderem ein kostenloses Kita-Jahr und gratis Mittagessen an manchen Schulen geplant. Am 13. Mai soll Cem Özdemir zum neuen Ministerpräsidenten gewählt werden. Der Zoll hat heute bundesweit eine große Kontrollaktion bei Paketdiensten durchgeführt, auch in Baden-Württemberg. Dabei checkten tausende Beamte, vor allem Depots und Zusteller, auf Schwarzarbeit, Mindestlohn und Scheinselbstständigkeit. Ergebnisse werden in den nächsten Tagen erwartet. Die Prüfungen laufen aber auch danach noch weiter.
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15: In 5 Wochen startet die Fußball-WM in den USA, Kanada und Mexiko. Aber in Hechingen und Burladingen gibt's diesmal kein Public Viewing. Begründung? Die Mega-WM mit 48 Mannschaften dauert mit 5,5 Wochen zu lange. Viele Anstoßzeiten liegen wegen der Zeitverschiebung ungünstig und die politischen Diskussionen wegen der Trump-Regierung könnten vielen Fans den Spaß vergällen. In Balingen soll es dagegen ein Public Viewing geben. Walter Frevert, Neckaralb live in Hechingen.
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16: Aktuell sind die Straßen frei zwischen Neckar und Alb. Kommt gut an euer Ziel.
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16: Stehen in Reutlingen, Betzingen in der Schanzstraße, in Rottenburg in der Sülchenstraße, in Balingen wird geblitzt in der Beerstraße und ein Blitzer steht noch in Albstadt-Laufen in der Balinger Straße.
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17: Hier ist für euch Christian Philipp. Wunderschönen Mittwochnachmittag mit Prince. Starten wir in diese Stunde Diamonds and Pearls.

0: Tom Odell, Another Love. Gleich hier in eurem Programm Uriah Heep mit Lady in Black. Vorher der Blick in die Heimat mit den neuesten Infos.
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2: Mit mir Katja Fauser, hallo.
1: Kreis Tübingen.
2: Die leerstehende Seethalle auf dem Tübinger Schlachthof-Areal könnte bald neues Leben bekommen. Die Stadt plant dort einen Gebrauchtmöbelmarkt des Unternehmens Alan Zweite Hand sowie Werkstätten und Ateliers für Künstler und Handwerker. Beide sollen sich die rund 1000 Quadratmeter große Halle teilen. Allerdings müssen die künftigen Nutzer das Gebäude auf eigene Kosten sanieren. Dafür bietet die Stadt günstige Mieten an. Zunächst haben die Interessenten 6 Monate Zeit, ihre Konzepte und die Finanzierung auszuarbeiten. Wenn alles klappt, könnte die Halle Mitte 2027 wieder öffnen. Langfristig will die Stadt das gesamte Schlachthofareal zu einem lebendigen, vielfältigen Ort entwickeln, mit Kultur, Handwerk und Gastronomie.
1: Zollernalbkreis.
2: Bei der Fußball-WM wird es in Hechingen und Burladingen kein Public Viewing geben. Hauptgründe sind die lange Turnierdauer von über 5 Wochen und vor allem die ungünstigen Anstoßzeiten. Viele Spiele beginnen spät abends oder sogar nachts. Auch organisatorische Herausforderungen, Lärmschutz und ein veränderter Charakter der Veranstaltung spielten bei der Absage eine Rolle. Zudem sehen die Veranstalter mögliche politische Diskussionen rund um das Turnier kritisch. Wer die WM dennoch gemeinsam schauen möchte, kann nach Balingen ausweichen. Dort sind öffentliche Übertragungen auf dem Strasser-Areal geplant.
1: Und auch das ist passiert.
2: Der Metzinger Modekonzern Hugo Boss hat im ersten Quartal 2026 weniger Umsatz und Gewinn gemacht. Der Umsatz sank auf rund 905 Millionen Euro, der Gewinn halbierte sich nahezu. Grund ist laut Unternehmen die Umsetzung der neuen Strategie Claim 5 Touchdown, mit der Marken, Sortiment und Filialnetz neu ausgerichtet werden. Dazu gehören auch Filialschließungen und ein gestrafftes Angebot. Trotz der Rückgänge zeigt sich das Management zufrieden und bestätigt die Jahresprognose. Langfristig soll die Strategie wieder für profitables Wachstum sorgen.
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7: Das ist heute ein recht gewittriger Tag. Rechnet bis zum Abend immer wieder mit Blitz und Donner. Dazu kann es auch richtig heftig regnen. Es ist mit maximal 16 Grad nicht mehr ganz so warm wie noch zuletzt. Morgen zunächst recht wechselhaft, später wird es dann freundlicher.
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8: Aktuell sind die Straßen frei zwischen Neckar und Alb. Kommt gut an euer Ziel.
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8: Stehen in Reutlingen-Betzingen in der Schanzstraße, in Rottenburg in der Sülchenstraße, in Balingen wird geblitzt in der Beerstraße und ein Blitzer steht noch in Albstadt-Laufen in der Balinger Straße.
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5: Das ist heute ein recht gewittriger Tag. Rechnet bis zum Abend immer wieder mit Blitz und Donner. Dazu kann es auch richtig heftig regnen. Es ist mit maximal 16 Grad nicht mehr ganz so warm wie noch zuletzt. Morgen zunächst recht wechselhaft, später wird es dann freundlicher.
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6: Mit Sebastian Fischer, guten Tag. Nach wochenlangen Verhandlungen der Grünen mit der CDU haben Cem Özdemir und Manuel Hagel heute in Stuttgart ihren Koalitionsvertrag vorgestellt. Wichtigstes Thema, die Wirtschaft ankurbeln, neue Jobs schaffen, vor allem mit Hightech, KI und weniger Bürokratie. Firmengründungen sollen zum Beispiel bald in 48 Stunden möglich sein. Geplant sind außerdem ein kostenloses Kita-Jahr und mehr Polizei. Vieles steht unter Finanzierungsvorbehalt, hängt also davon ab, ob genug Geld da ist. Cem Özdemir soll am 13. Mai vom neuen baden-württembergischen Landtag zum Ministerpräsidenten gewählt werden. Miese Geschäfte in Nordamerika haben dem Nutzfahrzeughersteller Daimler Truck den Jahresstart verhagelt. Der Gewinn des DAX-Konzerns ist in den ersten drei Monaten um satte 80% eingebrochen. Das Konzernergebnis sank im Jahresvergleich von 749 auf 149 Millionen Euro. Das teilte das Unternehmen heute in Leinfelden-Echterdingen mit. Der Konzern hofft auf Besserung im Jahresverlauf und setzt weiter auf Sparprogramme und mehr Effizienz. Vom Kreuzfahrtschiff Hondius wurden heute zwei am Hantavirus erkrankte Besatzungsmitglieder und eine deutsche Frau evakuiert, die dort Kontakt mit einem Fall hatte. Sie soll in Düsseldorf untersucht werden, rein vorsorglich. Sie hat bisher keine Symptome. Nach mehreren Hantavirusfällen und drei Todesopfern soll die Hondius mit noch rund 140 Menschen an Bord laut spanischem Gesundheitsministerium jetzt die Kanarischen Inseln ansteuern.
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7: Die Schülerzahl an den städtischen Gymnasien in Reutlingen ist im Vergleich zum Vorjahr leicht gesunken. Das hat das Rathaus mitgeteilt. Über ein Drittel der Schüler geht aufs Gymnasium. Aber der Anteil der Kinder, die dorthin wechseln, ist um fast 8% gesunken. Grund? Die Wiedereinführung der verbindlichen Grundschulempfehlung. Der Anteil der Übergänge auf Realschule und Gemeinschaftsschulen ist deshalb leicht gestiegen. Walter Frevert, Neckaralb live in Reutlingen.
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8: Aktuell sind die Straßen frei zwischen Neckar und Alb. Kommt gut an euer Ziel.
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8: Stehen in Reutlingen-Betzingen in der Schanzstraße, in Rottenburg in der Sülchenstraße, in Balingen wird geblitzt in der Beerstraße und ein Blitzer steht noch in Albstadt-Laufen in der Balinger Straße.
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9: Hier ist für euch Christian Philipp. Schönen Nachmittag.

Camera, Don't Hug Yourself. Einfach gute Musik in eurem Lieblingsradio namens Neckaralp Live. Und da geht es gleich musikalisch weiter mit Billy Idol und White Wedding. Wir haben auch noch Got the Feeling von Five und der Klassiker darf nicht fehlen. In dieser Stunde noch ABBA und Waterloo.

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1: Hallo zusammen, schön, dass ihr heute Morgen mit dabei wart. Bei uns, da ging es um weitere unnötige Dinge, die ihr gekauft habt, für das ihr Geld ausgegeben habt. Formularhubreifen bis zu personalisierten AirPods. Ja, da ist alles mit dabei gewesen. Zudem haben wir natürlich auch über das Champions League Halbfinal-Rückspiel gesprochen. Gestern hat Arsenal ja gegen Atletico Madrid gewonnen. Die sind schon im Finale. Und jetzt stellt sich heute Abend raus, wer denn der Gegner wird. Bayern München oder Paris Saint-Germain. Im Hinspiel hat Paris 5:4 gewonnen. Gegen Bayern heute Abend geht's los, 21 Uhr in München Anpfiff. Wir drücken unsere deutschen Mannschaft natürlich beide Daumen, sind gespannt. Ihr könnt's anschauen auf DAZN. Morgen, da quatschen wir dann natürlich drüber. Ich freue mich, wenn ihr wieder mit dabei seid. Morgen am Donnerstag 6 Uhr hole ich euch wieder aus dem Bett. Bis dahin eine gute Zeit. Vergesst mir das Lachen nicht. Euer Grauerle sagt Ade.
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10: Das ist heute ein recht gewittriger Tag. Rechnet bis zum Abend immer wieder mit Blitz und Donner. Dazu kann es auch richtig heftig regnen. Es ist mit maximal 16 Grad nicht mehr ganz so warm wie noch zuletzt. Morgen zunächst recht wechselhaft, später wird es dann freundlicher.
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11: Aktuell sind die Straßen frei zwischen Neckar und Alb. Kommt gut an euer Ziel.
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11: Stehen in Reutlingen-Betzingen in der Schandstraße, in Rottenburg in der Sülchenstraße, in Balingen wird geblitzt in der Beerstraße und ein Blitzer steht noch in Albstadt-Laufen in der Balinger Straße.
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10: Das ist heute ein recht gewittriger Tag. Rechnet bis zum Abend immer wieder mit Blitz und Donner. Dazu kann es auch richtig heftig regnen. Es ist mit maximal 16 Grad nicht mehr ganz so warm wie noch zuletzt. Morgen zunächst recht wechselhaft, später wird es dann freundlicher.
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11: Mit Sebastian Fischer, guten Tag. Am ersten Jahrestag seiner schwarz-roten Regierung hat Kanzler Merz heute dafür geworben, die Zusammenarbeit im kollegialen Geist bis zum regulären Wahltermin in 3 Jahren fortzusetzen. Es gebe zu dieser Koalition keine Alternative, sagte er in einer Kabinettssitzung.
12: Allen Schwierigkeiten zum Trotz, die Union und SPD hatten und auch immer noch haben. Aber beide seien staatspolitisch in der Verantwortung, den Erfolg zu suchen. Und auch wenn der Kanzler sich wünscht, dass die Koalition bis zum Ende der Wahlperiode 2029 hält, die Mehrheit der Deutschen glaubt das offenbar nicht. 55% erwarten einen vorzeitigen Bruch der Koalition. Das haben die Meinungsforscher von YouGov so ermittelt. Aus Berlin, Thomas Thonfeld.
11: Cem Özdemir und Manuel Hagel haben heute in Stuttgart den neuen Koalitionsvertrag von Grünen und CDU vorgestellt. Er stellt die Wirtschaft in den Mittelpunkt mit Fokus auf Hightech und KI. Die Bürokratie soll deutlich runter, etwa mit schnelleren Genehmigungen und Firmengründungen in 48 Stunden. Außerdem sind unter anderem ein kostenloses Kita-Jahr und gratis Mittagessen an manchen Schulen geplant. Jetzt müssen noch die Parteitage zustimmen. Am 13. Mai soll Cem Özdemir zum neuen Ministerpräsidenten gewählt werden. Nur wenige Monate nach der Übernahme von CureVac durch BioNTech ist die Zukunft des Unternehmens unsicher. BioNTech will den Tübinger Sitz schließen. Mehr als 800 Jobs stehen auf der Kippe. Mitgründer Igmar Hörr spricht von Täuschung. Gegenüber der dpa äußerte er die Vermutung, mit der Übernahme hätte man bloß Patentstreitigkeiten mit CureVac umgehen wollen. Auch Tübingens Oberbürgermeister Palmer kritisierte die Pläne scharf. Erst kaufen, dann killen. Das gehe so nicht.
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13: In Reutlingen geht es beim neuen Wohngebiet Orschelhagen Süd voran. Der Gemeinderat hat den Bau für rund 1000 Menschen jetzt endgültig beschlossen. In gut einem Jahr sollen die Arbeiten beginnen. Geplant sind rund 460 Wohnungen, dazu Kitas, Schule, Einkaufsmöglichkeiten und ein neues Quartiersleben. Karin Rothaupt, Neckaralb live in Reutlingen.
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14: Aktuell sind die Straßen frei zwischen Neckar und Alb. Kommt gut an euer Ziel.
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14: Stehen in Reutlingen-Betzingen in der Schanzstraße, in Rottenburg in der Sülchenstraße, in Balingen wird geblitzt in der Beerstraße und ein Blitzer steht noch in Albstadt-Laufen in der Balinger Straße.
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15: Im Studio für euch Christian Philipp. Hallo zusammen.

0: Wahnsinnsnummer von David Guetta und Sia, Titanium. Einfach gute Musik hier bei Neckaralp live an eurem Mittwochnachmittag. Ich hoffe, euch geht es gut. Vor allem auch dann, wenn es eurem Auto gut geht, dann fühlt sich die Welt doch gleich viel besser an. Problematisch wird es, wenn man einen noblen Karren hat, einen sehr teuren Karren, und dann plötzlich ruft eine Versicherung an und ist der Meinung, dass da irgendwas nicht okay ist.
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2: Ja?
3: Ja, grüß Gott, Victoria Versicherung München. Mein Name ist Hirschheiter.
2: Hallo.
3: Es geht um den Versicherungsvertrag für Ihren Ferrari.
2: Jawohl.
3: Also, um es kurz zu machen, unser Büro hat das Ganze jetzt nochmal überprüft.
2: Ja.
3: Also, Sie müssten eigentlich mindestens 30 Jahre alt sein.
2: Ja.
3: Und 12 Jahre unfallfrei gefahren sein.
2: Ja, was heißt das jetzt?
3: Ja, das heißt jetzt, dass wir den Beitragssatz so nicht halten können.
2: Aha.
3: Das ist nochmal durchgerechnet worden und das wird sich also fast verdoppeln.
2: Oh, das ist aber viel.
3: Also wenn Sie wollen, dass wir den Beitrag halten, wie wir ihn jetzt ausgemacht haben, dann müssten wir allerdings den Wagen drosseln auf unter 150 kW.
2: Drosseln?
3: Ja, wären Sie da damit einverstanden?
2: Ja, mit dem Drosseln nicht so ganz.
3: Es gibt da nur eine Möglichkeit, und zwar könnte man den Beitrag sogar senken.
2: Ja.
3: Dann müssten Sie aber den Beifahrersitz und den Rücksitz ausbauen, ne, weil wir das Mitfahrerrisiko dadurch ausschließen können.
2: Was, Rücksitz? Diese Frage.

0: Das ist ein Zweisitzer.
1: Aber ein Beifahrersitz.
0: Das ist ein Ferrari, Mann. Ich kann doch nicht mit einem Sitz fahren. Fährt immer ein Mädel mit rum oder Ding, aber ich kann doch nicht sitzen. Dann muss ich die Versicherung wechseln.
1: Ja, das bleibt Ihnen überlassen. Es gäbe nur eine Möglichkeit, da würde sich der Beitrag sogar absolut senken.
0: Ja.
1: Da müssten wir aber dann das Bodenblech rausmachen. Da kommt dann so ein Pedaltretbetrieb
0: rein. Ja, jetzt ist okay. Ich hätte nie gedacht, dass ich reinfliege.
1: Das haben schon viele gesagt.
0: Ich habe gerade geschwitzt, habe ich gerade.
1: Echt?
0: Okay. Das mit dem Bodenblech habe ich kapiert.
1: Ja, alles klar.
0: Von wem kam das?
1: Von irgendeinem Kollegen, der heißt Nibius.
0: Nibius? Okay, danke schön. Ciao.
1: Ciao.
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8: Das ist heute ein recht gewittriger Tag. Rechnet bis zum Abend immer wieder mit Blitz und Donner. Dazu kann es auch richtig heftig regnen. Es ist mit maximal 16 Grad nicht mehr ganz so warm wie noch zuletzt. Morgen zunächst recht wechselhaft, später wird's dann freundlicher.
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9: Aktuell sind die Straßen frei zwischen Neckar und Alb. Kommt gut an euer Ziel.
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9: Stehen in Reutlingen-Betzingen in der Schanzstraße, in Rottenburg in der Sülchenstraße, in Balingen wird geblitzt in der Beerstraße und ein Blitzer steht noch in Albstadt-Laufen in der Balinger Straße.
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10: In der Nacht ziehen die Gewitter ab, aber auch morgen am Tag bleibt es zunächst noch meist stark bewölkt. Auch einzelne Schauer sind drin. Bis zum Nachmittag wird es dann aber langsam freundlicher bei rund 15 Grad.
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11: Mit Sebastian Fischer, guten Abend. Der Gründer des US-Nachrichtensenders CNN, Ted Turner, ist tot. Turner sei im Alter von 87 Jahren in seinem Haus im US-Bundesstaat Florida gestorben, berichtet die New York Times unter Berufung auf seine Familie.
12: Ted Turner war ein Pionier der 24 Stunden rund um die Uhr Nachrichten aus aller Welt. Er baute ein Medienimperium auf mit vielen Radio- und Fernsehkanälen, darunter CNN als Galionsfigur. Im ersten Irakkrieg wurde der Nachrichtensender zur Nummer 1. Er selbst beschrieb CNN als größte Errungenschaft seines Lebens. Turner aber war auch ein Philanthrop und Aktivist. Er kämpfte für die Umwelt und gegen die Verbreitung von Atomwaffen. Jane Fonda war 10 Jahre lang seine dritte Ehefrau. Aus den USA, Tina Eck.
11: Grüne und CDU in Baden-Württemberg haben heute ihren Koalitionsvertrag vorgestellt. Wichtigstes Thema, die Wirtschaft ankurbeln, neue Jobs schaffen, vor allem mit Hightech, KI und weniger Bürokratie. Firmengründungen sollen zum Beispiel künftig in 48 Stunden möglich sein. Geplant sind außerdem ein kostenloses Kita-Jahr und mehr Polizei. Vieles steht allerdings unter Finanzierungsvorbehalt. Cem Özdemir soll am 13. Mai vom neuen baden-württembergischen Landtag zum Ministerpräsidenten gewählt werden. Der Zoll hat heute bundesweit eine große Kontrollaktion bei Paketdiensten durchgeführt, auch in Baden-Württemberg. Dabei checkten tausende Beamte, vor allem Depots und Zusteller, auf Schwarzarbeit, Mindestlohn und Scheinselbstständigkeit. Ergebnisse werden in den nächsten Tagen erwartet, die Prüfungen laufen aber danach noch weiter.
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13: Der TV Rottenburg kann nach 6 Jahren wieder in die erste Volleyball-Bundesliga aufsteigen. Der Verein hat das nötige Mindestbudget von 500.000 Euro erreicht. Fleißig hat man bei alten und neuen Sponsoren angeklopft. Damit ist der Aufstieg praktisch nur noch Formsache. Es fehlt lediglich die Lizenz. In den Playoffs wurde Rottenburg zwar nur Dritter, doch die besser platzierten Teams verzichten auf den Aufstieg. Klaus Waschkes, Neckaralb live in Rottenburg.
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14: Aktuell sind die Straßen frei zwischen Neckar und Alb. Kommt gut an euer Ziel.
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16: Rockig starten wir diese Stunde mit Guns N' Roses und Paradise City. Am Mikrofon Christian Philipp. Guten Abend.

0: Ah, Sisam und Ed Sheeran. Wahnsinn, was der so alles auf die Beine stellt. Ed Sheeran, der Künstler, der in den vergangenen Jahren die größten Erfolge verzeichnen durfte. Auch gerade hier gehört's hier bei Neckaralp live. Gleich gibt's einen Klassiker aus den 80ern, The Last Unicorn und America. Gleich hier in eurem Lieblingsradio. Wir bringen die Heimat zu Gehör und schauen gleich mal, was sich so ereignet hat heute am Mittwoch zwischen Neckar und Alp.
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2: Mit mir Katja Fauser, hallo.
1: Kreis Tübingen.
2: Die leerstehende Seethalle auf dem Tübinger Schlachthof-Areal könnte bald neues Leben bekommen. Die Stadt plant dort einen Gebrauchtmöbelmarkt des Unternehmens Alan Zweite Hand sowie Werkstätten und Ateliers für Künstler und Handwerker. Beide sollen sich die rund 1000 Quadratmeter große Halle teilen. Allerdings müssen die künftigen Nutzer das Gebäude auf eigene Kosten sanieren. Dafür bietet die Stadt günstige Mieten an. Zunächst haben die Interessenten 6 Monate Zeit, ihre Konzepte und die Finanzierung auszuarbeiten. Wenn alles klappt, könnte die Halle Mitte 2027 wieder öffnen. Langfristig will die Stadt das gesamte Schlachthofareal zu einem lebendigen, vielfältigen Ort entwickeln, mit Kultur, Handwerk und Gastronomie.
1: Zollernalbkreis.
2: Bei der Fußball-WM wird es in Hechingen und Burladingen kein Public Viewing geben. Hauptgründe sind die lange Turnierdauer von über 5 Wochen und vor allem die ungünstigen Anstoßzeiten. Viele Spiele beginnen spät abends oder sogar nachts. Auch organisatorische Herausforderungen, Lärmschutz und ein veränderter Charakter der Veranstaltung spielten bei der Absage eine Rolle. Zudem sehen die Veranstalter mögliche politische Diskussionen rund um das Turnier kritisch. Wer die WM dennoch gemeinsam schauen möchte, kann nach Balingen ausweichen. Dort sind öffentliche Übertragungen auf dem Strasser-Areal geplant.
1: Und auch das ist passiert.
2: Der Metzinger Modekonzern Hugo Boss hat im ersten Quartal 2026 weniger Umsatz und Gewinn gemacht. Der Umsatz sank auf rund 905 Millionen Euro. Der Gewinn halbierte sich nahezu. Grund ist laut Unternehmen die Umsetzung der neuen Strategie Claim 5 Touchdown, mit der Marken, Sortiment und Filialnetz neu ausgerichtet werden. Dazu gehören auch Filialschließungen und ein gestrafftes Angebot. Trotz der Rückgänge zeigt sich das Management zufrieden und bestätigt die Jahresprognose. Langfristig soll die Strategie wieder für profitables Wachstum sorgen.
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1: Hallo zusammen, schön, dass ihr heute Morgen mit dabei wart. Bei uns, da ging es um weitere unnötige Dinge, die ihr gekauft habt, für das ihr Geld ausgegeben habt. Vom Mullah-Hubreifen bis zu personalisierten AirPods. Ja, da ist alles mit dabei gewesen. Zudem haben wir natürlich auch über das Champions League Halbfinal-Rückspiel gesprochen. Gestern hat Arsenal ja gegen Atletico Madrid gewonnen. Die sind schon im Finale. Und jetzt stellt sich heute Abend raus, wer denn der Gegner wird. Bayern München oder Paris Saint-Germain. Im Hinspiel hat Paris 5:4 gewonnen. Gegen Bayern heute Abend geht's los, 21 Uhr in München, Anpfiff. Wir drücken unserer deutschen Mannschaft natürlich beide Daumen, sind gespannt. Ihr könnt's anschauen auf The Zone. Morgen, da quatschen wir dann natürlich drüber. Ich freue mich, wenn ihr wieder mit dabei seid. Morgen am Donnerstag, 6 Uhr, hole ich euch wieder aus dem Bett. Bis dahin, eine gute Zeit. Vergesst mir das Lachen nicht. Euer Grauerle sagt Ade.
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6: In der Nacht ziehen die Gewitter ab, aber auch morgen am Tag bleibt es zunächst noch meist stark bewölkt. Auch einzelne Schauer sind drin. Bis zum Nachmittag wird es dann aber langsam freundlicher bei rund 15 Grad.
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7: Aktuell sind die Straßen frei zwischen Neckar und Alb. Kommt gut an euer Ziel.
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4: In der Nacht ziehen die Gewitter ab, aber auch morgen am Tag bleibt es zunächst noch meist stark bewölkt. Auch einzelne Schauer sind drin. Bis zum Nachmittag wird es dann aber langsam freundlicher bei rund 15 Grad.
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5: Ich bin Hanna Messerschmidt. In der Fußball-Champions League geht's für den FC Bayern heute um das Ticket fürs Finale. Das Halbfinalrückspiel gegen Paris Saint-Germain steht an. Viele Fans hoffen sich auf ein ähnliches Spektakel wie beim 5:4-Sieg von PSG im Hinspiel. Nur diesmal mit besserem Ausgang für die Münchner. Bayern-Trainer Vincent Kompany sagt dazu:
6: Was die Mannschaft hier gebracht hat, das musst du behalten. Und deswegen ist es für Paris schwer vorzustellen, dass die anders auflaufen und für uns auch. Wir spielen zu Hause, wir wollen gewinnen und das ist die Priorität, das Spiel gewinnen.
5: Sicher im Endspiel steht bereits der FC Arsenal. Großrazzia gegen rechtsextreme Jugendgruppen. Mehr als 600 Einsatzkräfte sind in 12 Bundesländern im Einsatz gewesen. Im Fokus stehen 36 Verdächtige. Die Gruppen sollen laut Bundesanwaltschaft bundesweit vernetzt sein und unter anderem über soziale Medien zu Gewalt aufgerufen haben. Eine klimapolitische Bankrotterklärung. Diese Kritik muss sich Wirtschaftsministerin Reiche von Umweltverbänden für ihre Pläne fürs neue Heizungsgesetz anhören. Und auch aus der Opposition kommt weiter Gegenwind. Imme Kasten.
7: Ja, die Grünen zum Beispiel warnen vor steigenden Nebenkosten für Mieter. Reiche will unter anderem den Einbau neuer Öl- und Gasheizungen auch nach 2045 noch erlauben. Das sieht ein neuer Gesetzentwurf vor. Dafür soll der Anteil von klimafreundlichem Gas und Heizöl stufenweise bis auf 60% angehoben werden. Das Ganze muss noch innerhalb der Bundesregierung abgestimmt werden. Danach geht's in den Bundestag.
5: Arbeitsministerin Baas plant neue Regeln in Sachen Arbeitszeit. Im Juni soll es einen Gesetzentwurf geben. Arbeiten soll flexibler werden können, vor allem für Familien. Gleichzeitig soll verhindert werden, dass die Arbeitszeiten zu stark ausufern. Geplant ist außerdem eine elektronische Arbeitszeiterfassung. Fast jeder zweite Krankenhausaufenthalt in Deutschland wäre vermeidbar. Zu diesem Schluss kommt ein neuer AOK-Report. Demnach hätte letztes Jahr fast die Hälfte der Krankenhausbehandlungen auch ambulant erfolgen können. So ließe sich auch jede Menge Geld sparen, heißt es weiter.
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8: Aktuell sind die Straßen frei zwischen Neckar und Alb. Kommt gut an euer Ziel.
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10: Guten Abend zusammen. Hier ist für euch Christian Philipp.

0: Pharrell Williams bringt das Motto des heutigen Abends, happy. Ich hoffe, ihr seid happy in den Feierabend gestartet mit eurem Lieblingsradio. Falls noch nicht, falls der Feierabend noch auf sich warten lässt, haltet durch, wir sind bei euch, bringen einfach gute Musik gleich mit Queen und Bohemian Rhapsody. Und davor, da kommt noch unser Schwäbisch Käpsele.
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2: Aber ihr kennt das vielleicht, wenn ihr da einmal wieder so richtig durchputzt und dann so Gegenstände mal einfach nicht reinkommt, wie zum Beispiel so was, dann nehme ich da einen Tipp, ganz einfach. Dann mal ein paar Eierschalen einmal und die dann da in die was rein, also da vorne gleich machen und die was rein mit ein bisschen Wasser, ein bisschen Spüli und dann kräftig schütteln und dann die Eierschale den ganzen Dreck wegkratzen. Von den Inneren von der Vase ist einfach ein Freisage. Das funktioniert, also nicht vergessen.
3: Habt ihr keinen dünnen Lappen oder etwas zum Vasen putzen, dann solltet ihr Eierschalen und Spülmittel nutzen, gell? Nicht vergessen.
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5: In der Nacht ziehen die Gewitter ab, aber auch morgen am Tag bleibt es zunächst noch meist stark bewölkt. Auch einzelne Schauer sind drin. Bis zum Nachmittag wird es dann aber langsam freundlicher bei rund 15 Grad.
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6: Aktuell sind die Straßen frei zwischen Neckar und Alb. Kommt gut an euer Ziel.
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1: In der Nacht ziehen die Gewitter ab, aber auch morgen am Tag bleibt es zunächst noch meist stark bewölkt. Auch einzelne Schauer sind drin. Bis zum Nachmittag wird es dann aber langsam freundlicher bei rund 15 Grad.
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2: Ich bin Hanna Messerschmidt. Der FC Bayern will heute ins Champions League-Finale einziehen. Dafür brauchen die Münchner im Halbfinal-Rückspiel gegen Paris Saint-Germain einen Sieg. Fabian Hoffmann.
3: Genau, und zwar einen mit 2 Toren Vorsprung, weil das Hinspiel letzte Woche ja spektakulär mit 5:4 für PSG ausgegangen war. Viele Fans hoffen da heute sicher auf ein ähnliches Spektakel. Und Bayerns Trainer Kompany erteilt dem zumindest mal keine Absage. Er sagt, der offensive Fußball hat beide Teams ja so weit gebracht. Er sieht keinen Grund, davon abzuweichen. Die Münchner haben im Rückspiel heute außerdem den Heimvorteil. Anstoß in der Allianz Arena, 21 Uhr.
2: Mit ihren Plänen für ein neues Heizungsgesetz stößt Wirtschaftsministerin Reiche auf Kritik. Umweltverbände sprechen von einer klimapolitischen Bankrotterklärung. Die Grünen warnen vor steigenden Nebenkosten für Mieter. Reiche will den Einbau neuer Öl- und Gasheizungen auch nach 2045 erlauben. Razzia gegen rechtsextreme Jugendgruppen. In 12 Bundesländern sind rund 600 Einsatzkräfte beteiligt gewesen. Im Fokus stehen mindestens 36 Verdächtige. Justizministerin Hubig warnte, gerade unter jungen Leuten bekommen militante rechtsextreme Gruppen wieder mehr Zulauf. Kanzler Merz sieht zu seiner schwarz-roten Koalition keine Alternative und hat daher Union und SPD dazu aufgerufen, zusammenzuhalten. Nach einem Jahr gemeinsamen Regieren fällt die Bilanz gemischt aus. Vor allem an dem vielen Streit in der Koalition stören sich viele. Dazu kommen schlechte Umfragewerte. Forderungen nach Neuwahlen oder einer Minderheitsregierung der Union erteilt Merz im ZDF eine klare Absage.
4: Ich möchte das nicht. Ich möchte, dass wir mit den stabilen Mehrheiten, die wir in der Koalition haben, diese Wahlperiode erfolgreich regieren.
2: Es gibt immer noch keine Infos, wie es um den Buckelwal aus der Ostsee steht. Das kritisiert Mecklenburg-Vorpommerns Umweltminister Backhaus. Die Privatinitiative, die den gestrandeten Wal transportiert hat, habe bislang keine Daten vorgelegt. Das Deutsche Meeresmuseum geht davon aus, dass das Tier mittlerweile tot ist.
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5: Aktuell sind die Straßen frei zwischen Neckar und Alb. Kommt gut an euer Ziel.
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1: In der Nacht ziehen die Gewitter ab, aber auch morgen am Tag bleibt es zunächst noch meist stark bewölkt. Auch einzelne Schauer sind drin. Bis zum Nachmittag wird es dann aber langsam freundlicher bei rund 15 Grad.
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2: Aktuell sind die Straßen frei zwischen Neckar und Alb. Kommt gut an euer Ziel.
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1: In der Nacht ziehen die Gewitter ab, aber auch morgen am Tag bleibt es zunächst noch meist stark bewölkt. Auch einzelne Schauer sind drin. Bis zum Nachmittag wird es dann aber langsam freundlicher bei rund 15 Grad.
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2: Ich bin Hanna Messerschmidt. Bundesweiter Schlag gegen rechtsextreme Jugendgruppen. In 12 Bundesländern hat es Razzien gegeben, beteiligt rund 600 Beamte. Innekasten.
3: Man gehe entschieden gegen Extremismus vor, sagte Innenminister Dobrindt im Anschluss. Justizministerin Hubig warnte gleichzeitig, militante rechtsextreme Gruppen haben Zulauf, gerade auch unter jungen Menschen. Im Visier der Ermittler der Razzien heute mindestens 36 Verdächtige. Ihre Gruppen sollen sich vernetzt und zu Gewalt gegen politische Gegner aufgerufen haben. Einige von ihnen stehen im Verdacht, Menschen angegriffen und verletzt zu haben. Festnahmen gab es nicht.
2: Die Kritik am geplanten Heizungsgesetz nimmt nicht ab. Der Umweltverband BUND etwa spricht von einer klimapolitischen Bankrotterklärung. Ähnlich äußern sich die Grünen. Ein neuer Gesetzentwurf von Wirtschaftsministerin Reiche sieht unter anderem vor, dass Öl- und Gasheizungen auch nach 2045 noch eingebaut werden dürfen. Nach einem Jahr schwarz-roter Regierung soll nicht Schluss sein. Das hat Kanzler Merz nochmal klargestellt und Forderungen nach Neuwahlen oder einer Minderheitsregierung eine Absage erteilt. Union und SPD haben aktuell mit schlechten Umfragewerten zu kämpfen. Dazu sagte Merz im ZDF:
4: Es geht um die Frage, ob die Menschen in Deutschland uns, der Bundesregierung, letztendlich den politischen Parteien der demokratischen Mitte, noch etwas zutrauen und ob wir diesem Anspruch gerecht werden. Und da sage ich ganz offen, ja, wir bleiben hinter diesem Anspruch, auch dem selbstgestellten Anspruch, zurück.
2: Eine Passagierin von dem Hunter-Virus-Kreuzfahrtschiff soll in Düsseldorf weiter behandelt werden. Sie gilt als Kontaktperson eines infizierten anderen Passagiers und hat laut Weltgesundheitsorganisation aktuell keine Symptome. Sie war zusammen mit zwei anderen Infizierten per Flugzeug von dem Schiff geholt worden. Trotz Irankrieg und Streikwelle im April, die Lufthansa blickt optimistisch aufs laufende Jahr. Erwartet wird ein höherer Gewinn als noch 2025. Mit Kerosinengpässen rechnet die Lufthansa vorerst nicht und sieht sich da gut aufgestellt.
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5: Aktuell sind die Straßen frei zwischen Neckar und Alb. Kommt gut an euer Ziel.
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1: In der Nacht ziehen die Gewitter ab, aber auch morgen am Tag bleibt es zunächst noch meist stark bewölkt. Auch einzelne Schauer sind drin. Bis zum Nachmittag wird es dann aber langsam freundlicher bei rund 15 Grad.
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2: Aktuell sind die Straßen frei zwischen Neckar und Alb. Kommt gut an euer Ziel.
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1: In der Nacht ziehen die Gewitter ab, aber auch morgen am Tag bleibt es zunächst noch meist stark bewölkt. Auch einzelne Schauer sind drin. Bis zum Nachmittag wird es dann aber langsam freundlicher bei rund 15 Grad.
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2: Ich bin Sönke Röhling. Bundesweiter Schlag gegen rechtsextreme Jugendgruppen. In 12 Bundesländern hat es Razzien gegeben. Beteiligt daran rund 600 Beamte. Mehr dazu von Imme Kasten.
3: Man gehe entschieden gegen Extremismus vor, sagte Innenminister Dobrindt im Anschluss. Justizministerin Hubig warnte gleichzeitig, militante rechtsextreme Gruppen haben Zulauf, gerade auch unter jungen Menschen. Im Visier der Ermittler der Razzien heute mindestens 36 Verdächtige. Ihre Gruppen sollen sich vernetzt und zu Gewalt gegen politische Gegner aufgerufen haben. Einige von ihnen stehen im Verdacht, Menschen angegriffen und verletzt zu haben. Festnahmen gab es nicht.
2: Keine Neuwahlen, keine Minderheitsregierung. Union und SPD wollen gemeinsam weiter regieren. Das haben die Koalitionsspitzen ein Jahr nach Amtsantritt klargestellt. Zuvor hat es immer wieder Gerüchte gegeben, dass die schwarz-rote Koalition wegen zu viel Streits vor dem Aus steht. Mobbing, Hass und Beleidigungen sind die größten Probleme in den sozialen Medien. Das sagt gut die Hälfte der Jugendlichen in Deutschland, zeigt eine UNICEF-Umfrage. Genauso viele sprechen sich daher für ein Social-Media-Verbot für unter 14-Jährige aus. Laut UNICEF müssten die Plattformbetreiber mehr in die Verantwortung genommen werden. Sprecherin Katja Sodemann sagt uns.
4: Sie sind zuständig für die Sicherheit der Kinder und die sollte auch von Beginn an in die Produktentwicklung mit einfließen. Dazu gehören zum Beispiel wirksame Inhaltsfilter oder die schnelle Entfernung schädlicher Inhalte oder auch standardmäßig aktivierte Schutzeinstellungen, insbesondere für Minderjährige.
2: Russland ignoriert offenbar die von der Ukraine ausgerufene Feuerpause. Die Ukraine meldet neue Drohnenangriffe. Man werde entsprechend reagieren, so Präsident Selenskyj. Russland und die Ukraine hatten für diese Woche beide einseitige Waffenruhen verkündet, zu unterschiedlichen Terminen. Kritik von Umweltschützern, Zuspruch von Eigentümerverbänden. Wirtschaftsministerin Reiche will neue Öl- und Gasheizungen auch nach 2045 erlauben. Dafür soll der Anteil von klimafreundlichem Gas oder Heizöl stufenweise angehoben werden. Eine gute Idee, sagt uns Kai Warnecke, Präsident von Haus und Grund.
5: Weil der Gesamtverbrauch von Gas in der Mischung fossil und bio insgesamt stark zurückgehen wird, weil die Bürgerinnen und Bürger überwiegend auf andere Heizsysteme wie Fernwärme oder Wärmepumpe mit Strom ausweichen werden. Das heißt, der Gesamtgasverbrauch wird stark rückläufig sein, sodass der steigende Anteil von Biogas zu bezahlen sein wird.
2: Fast jeder zweite Krankenhausaufenthalt in Deutschland wäre vermeidbar. Zu diesem Schluss kommt ein AOK-Report. Demnach hätte im vergangenen Jahr fast die Hälfte der Krankenhausbehandlungen auch ambulant erfolgen können. So ließe sich auch jede Menge Geld sparen, heißt es weiter.
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6: Aktuell sind die Straßen frei zwischen Neckar und Alb. Kommt gut an euer Ziel.
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1: In der Nacht ziehen die Gewitter ab, aber auch morgen am Tag bleibt es zunächst noch meist stark bewölkt. Auch einzelne Schauer sind drin. Bis zum Nachmittag wird es dann aber langsam freundlicher bei rund 15 Grad.
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2: Aktuell sind die Straßen frei zwischen Neckar und Alb. Kommt gut an euer Ziel.
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1: In der Nacht ziehen die Gewitter ab, aber auch morgen am Tag bleibt es zunächst noch meist stark bewölkt. Auch einzelne Schauer sind drin. Bis zum Nachmittag wird es dann aber langsam freundlicher bei rund 15 Grad.
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2: Ich bin Sönke Röhling. Razzia gegen rechtsextreme Jugendgruppen in Deutschland. In 12 Bundesländern sind rund 600 Einsatzkräfte beteiligt gewesen. Im Fokus standen mindestens 36 Verdächtige. Sie sollen in ihren Gruppen zu Gewalt gegen politische Gegner aufgerufen und sich bundesweit vernetzt haben. Justizministerin Hubig warnte, gerade unter jungen Leuten bekommen militante rechtsextreme Gruppen immer mehr Zulauf. Festnahmen gab es heute nicht. Bundeskanzler Merz sieht zu seiner schwarz-roten Koalition aktuell keine Alternative und hat Union und SPD daher dazu aufgerufen, zusammenzuhalten. Nach einem Jahr gemeinsamen Regieren fällt die Bilanz gemischt aus. Vor allem an dem vielen Streit in der Koalition stören sich viele. Dazu kommen schlechte Umfragewerte. Forderungen nach Neuwahlen oder einer Minderheitsregierung der Union erteilte Merz im ZDF aber eine klare Absage.
3: Ich möchte das nicht. Ich möchte, dass wir mit den stabilen Mehrheiten, die wir in der Koalition haben, diese Wahlperiode erfolgreich regieren.
2: Sozialministerin Baas hat mit der Aussage, niemand wandert in unser Sozialsystem ein, für Empörung gesorgt. Natürlich gäbe es Einwanderung in unsere Sozialsysteme, so die CDU-Innenexpertin Caroline Bosbach in der Bild. Die Zahlen würden da eine klare Sprache sprechen. Fakt ist, sogar im Koalitionsvertrag, von Baas persönlich unterschrieben, ist von einer Einwanderung in die Sozialsysteme die Rede. Im vergangenen Jahr hatte knapp jeder zweite Bürgergeldbezieher keinen deutschen Pass. In Rheinland-Pfalz haben CDU und SPD ihren Koalitionsvertrag unterschrieben. In knapp 2 Wochen soll der Landtag CDU-Mann Gordon Schnieder zum neuen Ministerpräsidenten wählen. Die jeweiligen Parteitage haben bereits ihr Go gegeben. Eine knappe Mehrheit der Jugendlichen in Deutschland ist für ein Social-Media-Verbot für unter 14-Jährige. Ein Verbot für alle unter 16 hält demnach nur jeder Vierte für gut. Das zeigt eine UNICEF-Umfrage. Die zeigt auch, Jugendliche wissen gut über Risiken im Netz wie Fake News Bescheid. Da gibt es bei Mädchen und Jungen aber Unterschiede, sagt uns Katja Sodemann von UNICEF.
4: Mädchen nennen deutlich häufiger den Druck, mit ihrem Aussehen mithalten zu müssen, als großes Problem, während Jungen viel häufiger Gewaltvideos oder Betrug und Abzocke als Risiko sehen. Und je jünger man ist, desto häufiger betont man das Risiko verstörender Inhalte und Deepfakes, auf die man stößt.
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5: Aktuell sind die Straßen frei zwischen Neckar und Alb. Kommt gut an euer Ziel.
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1: In der Nacht ziehen die Gewitter ab, aber auch morgen am Tag bleibt es zunächst noch meist stark bewölkt. Auch einzelne Schauer sind drin. Bis zum Nachmittag wird es dann aber langsam freundlicher bei rund 15 Grad.
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2: Aktuell sind die Straßen frei zwischen Neckar und Alb. Kommt gut an euer Ziel.
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1: In der Nacht ziehen die Gewitter ab, aber auch morgen am Tag bleibt es zunächst noch meist stark bewölkt. Auch einzelne Schauer sind drin. Bis zum Nachmittag wird es dann aber langsam freundlicher bei rund 15 Grad.
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2: Ich bin Sönke Röhling. Keine Neuwahlen, keine Minderheitsregierung. Union und SPD wollen gemeinsam weiterregieren. Das haben die Koalitionsspitzen ein Jahr nach Amtsantritt klargestellt. Jana Klonikowski berichtet.
3: Laut einem Regierungssprecher hat Kanzler Merz seinen Ministern für die bisherige Zusammenarbeit gedankt und gesagt, zu dieser Koalition gäbe es keine Alternative. Man sei in der Verantwortung, den Erfolg zu suchen. SPD-Chefin Baas sagte dem Spiegel, sie werde alles in ihrer Macht Stehende tun, um ein Scheitern der Koalition zu verhindern. Immer wieder gibt es Gerüchte, dass Schwarz-Rot wegen zu viel Streit vor dem Aus steht. Die Koalition hat außerdem mit schlechten Umfragewerten zu kämpfen.
2: Razzia gegen rechtsextreme Jugendgruppen. In 12 Bundesländern sind rund 600 Einsatzkräfte beteiligt gewesen. Im Fokus stehen mindestens 36 Verdächtige. Justizminister Hubig warnte, gerade unter jungen Leuten bekommen militante rechtsextreme Gruppen wieder mehr Zulauf. Sozialministerin Baas hat mit der Aussage, niemand wandert in unser Sozialsystem ein, für Empörung gesorgt. Natürlich gäbe es Einwanderung in unsere Sozialsysteme, so die CDU-Innenexpertin Caroline Bosbach in der Bild. Die Zahlen würden da eine klare Sprache sprechen. Fakt ist, sogar im Koalitionsvertrag, von Baas persönlich unterschrieben, ist von einer Einwanderung in die Sozialsysteme die Rede. Im vergangenen Jahr hatte knapp jeder zweite Bürgergeldbezieher keinen deutschen Pass. Mobbing, Hass und Beleidigungen sind die größten Probleme auf Instagram und Co. Das sagt gut die Hälfte der Jugendlichen in Deutschland, zeigt eine UNICEF-Umfrage. Genauso viele sprechen sich demnach für ein Social-Media-Verbot für unter 14-Jährige aus. Ein Verbot bis 16 findet dagegen nur jeder Vierte gut. Russland ignoriert offenbar die von der Ukraine ausgerufene Feuerpause. Die Ukraine meldet neue Drohnenangriffe. Man werde entsprechend reagieren, so Präsident Zelensky. Russland und die Ukraine hatten für diese Woche beide einseitige Waffenruhen verkündet, zu unterschiedlichen Terminen. Im Champions-League-Finale trifft Arsenal auf Titelverteidiger Paris Saint-Germain. Nach dem 5:4 Hinspielsieg gegen die Bayern konnten die Franzosen im Rückspiel in München ein 1:1 über die Zeit retten. Kane schoss den Ausgleich in der 90. Minute, das reicht aber nicht zum Weiterkommen.
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4: Aktuell sind die Straßen frei zwischen Neckar und Alb. Kommt gut an euer Ziel.
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1: Aktuell sind die Straßen frei zwischen Neckar und Alb. Kommt gut an euer Ziel.
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1: Nach den gestrigen Gewittern ist es heute zunächst noch recht wechselhaft. Vereinzelt gibt's auch noch ein paar Schauer. Später lockert's dann mehr und mehr auf bei Höchstwerten um 15 Grad.
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2: Ich bin Sönke Röhling.
3: Der FC Bayern hat den Einzug ins Champions-League-Finale verpasst. Nach der 4:5-Niederlage bei Paris Saint-Germain kamen die Münchner im Rückspiel zu Hause nicht über ein 1:1 hinaus. Torwart Manuel Neuer sagte im Ersten:
4: Wenn du hier 1:0 zurückliegst, ist jetzt noch nicht viel passiert. Wir haben die Chance und Möglichkeit gehabt, dieses Spiel zu drehen. Leider kam der erste Treffer von uns ziemlich spät, dass wir dann nicht nochmal die Möglichkeit hatten, nachzulegen. Aber im Grunde genommen können wir uns nicht viel vorwerfen für die gesamte Champions-League-Saison, weil wir wirklich auch es verdient gehabt hätten, dann wirklich um den Cup zu spielen.
3: Damit kommt es im Finale Ende des Monats zur Begegnung Paris gegen Arsenal. In 12 Bundesländern ist die Polizei zu Razzien gegen rechtsextreme Jugendgruppen ausgerückt. Im Visier stehen mindestens 36 Verdächtige. Sie sollen sich in Jugendgruppen organisiert und zu Gewalt gegen politische Gegner aufgerufen haben. Innenminister Dobrindt sagte im Anschluss über die Razzien, der Staat greife konsequent durch. Nach einem Jahr schwarz-roter Regierung soll nicht Schluss sein, das hat Kanzler Merz nochmal klargestellt und Forderungen nach Neuwahlen oder einer Minderheitsregierung eine klare Absage erteilt. Union und SPD haben aktuell mit schlechten Umfragewerten zu kämpfen. Dazu sagte Merz im Zweiten:
5: Es geht um die Frage, ob die Menschen in Deutschland uns, der Bundesregierung, letztendlich den politischen Parteien der demokratischen Mitte, noch etwas zutrauen und ob wir diesem Anspruch gerecht werden. Und da sage ich ganz offen, ja, wir bleiben hinter diesem Anspruch, auch dem selbstgestellten Anspruch, zurück.
3: Arbeitsministerin Baas plant neue Regeln in Sachen Arbeitszeit. Im Juni soll es einen Gesetzentwurf geben. Arbeiten soll flexibler werden können, vor allem für Familien. Gleichzeitig soll verhindert werden, dass die Arbeitszeiten zu stark ausufern. Geplant ist außerdem eine elektronische Arbeitszeiterfassung. Eine knappe Mehrheit der Jugendlichen in Deutschland ist für ein Social-Media-Verbot für unter 14-Jährige. Ein Verbot für alle unter 16 hält demnach nur jeder Vierte für gut. Das zeigt eine UNICEF-Umfrage. Die zeigt auch, Jugendliche wissen gut über Risiken im Netz wie Fake News Bescheid. Da gibt es bei Mädchen und Jungen aber Unterschiede, sagt uns Katja Sodemann von UNICEF.
6: Mädchen nennen deutlich häufiger den Druck, mit ihrem Aussehen mithalten zu müssen, als großes Problem, während Jungen viel häufiger Gewaltvideos oder Betrug und Abzocke als Risiko sehen. Und je jünger man ist, desto häufiger betont man das Risiko verstörender Inhalte und Deepfakes, auf die man stößt.
3: Fast jeder zweite Krankenhausaufenthalt in Deutschland wäre vermeidbar. Zu diesem Schluss kommt ein AOK-Report. Demnach hätte im vergangenen Jahr fast die Hälfte der Krankenhausbehandlungen auch ambulant erfolgen können. So ließe sich auch jede Menge Geld sparen, heißt es weiter.
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7: Aktuell sind die Straßen frei zwischen Neckar und Alb. Kommt gut an euer Ziel.
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1: Aktuell sind die Straßen frei zwischen Neckar und Alb. Kommt gut an euer Ziel.
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1: Nach den gestrigen Gewittern ist es heute zunächst noch recht wechselhaft. Vereinzelt gibt's auch noch ein paar Schauer. Später lockert's dann mehr und mehr auf bei Höchstwerten um 15 Grad.
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2: Ich bin Sönke Röhling. Im Champions-League-Finale trifft Arsenal auf Titelverteidiger Paris Saint-Germain. Nach dem 5:4 Hinspielsieg gegen die Bayern konnten die Franzosen im Rückspiel in München ein 1:1 über die Zeit retten. Kane schoss den Ausgleich erst in der Nachspielzeit, das reichte nicht zum Weiterkommen. Trainer Vincent Kompany sagt,